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0: Nile, das ist Musik von den Sugar Babes, die ich hier bei NL1 in den Donnerstag reinbringt. Jetzt sind 1 Minute nach der 17:30. Denial, das ist Musik von den Sugar Babes, die ich hier bei NL1 in den Donnerstag reinbringt. Jetzt sind 1 Minute nach der 17:30.
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0: noch zu Riem kennen, wo in der Region Burgdorf auch Hunderte, wenn nicht vielleicht sogar Tausende Kinder in diesen 42 Jahren hat lernen schwimmen.
1: Ja, da hat Neo 1 in den letzten Wochen auch immer wieder über die neue Dokuserie «Der Engelmacher» berichtet. Da geht es um die religiöse Gemeinschaft Maternita in Lingen. Die Rede ist in diesem Zusammenhang auch von einer Sekte. Wir wollten darum wissen, was ist überhaupt eine Sekte? Und wieso schliessen sich Menschen so einer extremen Gruppierung an? Die Antworten gibt es dann gleich nach den Nachten.
0: Ja, wer jetzt fängt auf, das ist mir ein bisschen zu ernst. Und da haben wir noch etwas im Programm. Erstens neue Musik und zweitens natürlich auch Sport zum Ausgleich. Wir wollen wissen, wie gross der Erfolgshunger vom Rekordmeister im Unihockey, weil er Ersingen zum Start der neuen Saison ist.
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1: Nachdem es gestern immer wieder nass war, ist es heute Donnerstag schon wieder trocken. Am Morgen auf dem Mal noch frisch, weil es recht klar ist. Temperaturen so um die 10 Grad. Dann kommt dann gleich die Sonne zum Vorschein, auch am Vormittag. Am Nachmittag da tut es dann wieder eher zu. Es gibt einen kleinen Mix aus Sonne und Wolken bei maximal 20 Grad.
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1: Alles gut auf der Strasse, wir haben keine Meldungen. Habt Sorge.

0: Das ist der Maya Glor mit Can't Get Over Me. Neue Musik hier bei Neo 1 an diesem Donnerstagmorgen. 13 Minuten vor der 6 haben wir.
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0: Weiss-rote Absperrzäune, ein Baustellen-Hinweisschild und dann noch eine grosse orange Tafel. Wer in letzter Zeit das Signal im Ortsteil Schüttbach vor dem Gasthof Emmenbrück war, konnte sie fast nicht verpassen. Die Baustelle auf der alten Holzbrücke über die Emmen. Ein halbes Jahr hat der Kanton Bern dort saniert.
2: Die Arbeiten sind fertig, wir hatten die Abnahme vom Holzbau und vom Baumeister. Und jetzt steht nächsten Montag, Dienstag noch die Inbetriebnahme der Lichtsignalanlage an und dann ab nächsten Mittwoch ist wieder offen.
0: Das sagt der Michael Bill. Er ist Projektleiter Kunstbauten beim Tiefbauamt Kanton Bern. Am 6. Nachrichten schaut er auf die Bauzeit bei der Emmenbrücke zurück und sagt dann auch, ab wann wieder Auto darüber dürfen.
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0: So, jetzt tanzen wir auf 1 ein bisschen durch den Donnerstagmorgen oder in den Donnerstagmorgen rein, je nachdem, was ihr braucht. Zu aber Dancing Queen. Guten Morgen!

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1: Ich wünsche euch einen ganz guten Start in den Donnerstag, 17. September. Wir haben 6 Uhr.
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3: Am Mikrofon ist Barbara Grimm. Trotz Überraschungen änder als geplant, die Dämmenbrücke Schüppach ist fertig saniert. Dass Kanada und die EU enger zusammenarbeiten, macht der US-Präsident Trump hässig. Und das Wetter, das bringt heute ziemlich viel Sonne und gegen 20 Grad. Die Bauarbeiten sind nachher. Die Holzbrücke Schüppach in der Gemeinde Signal ist fertig saniert. Im letzten halben Jahr sind beim Bauwerk gerade neben dem Gasthof Emmenbrück Erneuerungsarbeiten an der Fahrbahn und am Tragwerk gemacht worden. Das sei grundsätzlich gut gegangen mit einzelnen Ausnahmen, sagt Michael Bill. Er ist Projektleiter Kunstbauten beim kantonalen Tiefbauamt.
4: Das Eingangsportal, das man jeweils sieht, wenn man von Seite Schüppach oder Langnau auf die Brücke fährt, dort war das Holz erdberührt im unteren Teil und das war stark zersetzt. Das hat man nicht gesehen vorher. Das hat man erst gesehen, als man die Sache freigelegt hat, als man Belag weggenommen hat. Und dort hat man diverse Anpassungsarbeiten noch machen müssen, die ein bisschen unvorhergesehen waren.
3: Das wiederum hat bedeutet, dass es mehr Zeit hat gebraucht als eingeplant. Der Michael Bill sagt dazu.
4: Grundsätzlich sind wir kurzzeitig in Verzug gekommen, aber weil die anderen Arbeitsschritte noch sehr speditiv abgelaufen sind, haben wir dort Zeit gewinnen und darum sind wir jetzt auch früher fertig als ursprünglich mal geplant.
3: Konkret hat das Tiefbauamt vom Kanton Bern Anfangs Oktober nachher sein mit allem. Am Ende haben sie jetzt schon die Abnahme gehabt und Anfangs nächste Woche tügen sie noch die Ampel in Betrieb nehmen. Dann am Mittwoch ist die Holzbrücke über dem Schüppach wieder offen. Gemeinde und Gasthof wollen das noch feiern. Am Samstag ist bei Emmenbrücke noch ein Brückenfest geplant. Auch ausländische Fluggesellschaften sollen in Zukunft in der Schweiz Inlandflüge dürfen anbieten, unter bestimmten Bedingungen. Der Ständerat hat einer entsprechenden Änderung im Luftfahrtgesetz gestern zugestimmt. Inlandflüge seien wichtig für die Schweiz, hat die Mehrheit gefunden. Gegen eine Lockerung waren die SP und die Grünen. Gewesen. Inlandflüge machen ökologisch keinen Sinn, haben sie gemeint. Als nächstes entscheidet der Nationalrat. Heute dürfen nur Schweizer Unternehmen Inlandflüge durchführen, für Personen und Güter zu transportieren. Ins Ausland. Kanada will enger mit der EU zusammenarbeiten. Der Grund ist der Handelsstreit mit den USA. Die EU-Präsidentin Ursula von der Leyen hat gestern angekündigt, dass Kanada ein sogenanntes assoziiertes Mitglied der EU könnte werden, als erstes Land überhaupt. Das würde bedeuten, dass Kanada besonders eng mit der EU zusammenarbeitet, zum Beispiel auch bei Rüstungsgütern. Das alles passt aber am US-Präsident Donald Trump gar nicht. Er droht gestern bei einem Medientermin mit hohen Zöllen oder gar einem Handelsstopp mit der EU in gewissen Bereichen. Und noch Sport. Schutten. Der FC Thun verliert gestern Abend gegen Servette mit 2-4. Thuner haben zwar DS 0-2 mit 2 Treffern von Fabio Seitz wieder aufgeholt. Die Oberländer haben sogar jetzt 3-2 geschafft. Wegen einem Foul hat aber der VAR eingegriffen und das Goal wieder aberkennt. So verliert Thun am Schluss, weil die Genfer nochmal aufgetragen haben. Und im zweiten Spiel in der Super League von gestern Abend schlägt Lugano der FC St. Gallen klar mit 4-1.
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5: Mit 10 Grad ist es doch recht frisch zum Start in den Donnerstag, da es eine klare Nacht war. Heisst, es hat wenig Wolken rum. Das ist ja auch heute Vormittag noch der Fall. Die Sonne kommt gleich zum Vorschein. Die macht ja auch auf Wärme auf etwa 20 Grad heute Nachmittag. Am Nachmittag kommen aber dann eine Wolke ins Neueisland. Es bleibt aber trocken. Auch morgen Freitag gibt es eine trockene Mischung aus Sonne und Wolken. Also sehr ähnlich wie heute, auch wieder so um die 20 Grad. Nach dem Wochenende steigt das Regenrisiko dann wieder ein bisschen.
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5: Auf der Strasse, respektive entlang der Strasse, Zivil Richtung Oberthau, wird heute geholzt. Darum ist die Strasse vom 7. Jahr bis Hönnach am 5. Jahr gesperrt. Die Umleitung ist dort aber eingerichtet. Sonst haben wir aktuell gerade keine Meldungen von der Strasse. Haben die Sorge unterwegs.
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5: Pünktli, 5 Minuten nach der 6 haben wir also noch sehr früh. Und darum nehmen wir es einfach mal schön gemütlich.
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5: Der St. Galler Musiker Shim Thomas begleitet uns ruhig in Donnerstagmorgen rein. Wir hören als nächstes, was es mit dem Song «Okay» auf sich hat, der auf seinem neuesten Album «Bi» mit getroffen ist. Sehr sorgen wir jetzt aber dafür, dass ihr trotz früherer Uhrzeit ein bisschen wacher werdet und zu Power kommt. Mit nach unterwegs, Barbara Grimm und ich, Lara Kipf. Guten Morgen.
3: Ciao zusammen.

0: Guten Morgen, ihr hört Neo 1 an diesem Donnerstag, 17. September, 9 Minuten nach den 6 haben wir. Er ist einer von diesen Musikern, der durch eine Castingshow ist bekannt wurde. Der St. Galler Musiker Shim Thomas hat 2014 bei der Sendung «The Voice of Switzerland» mitgemacht. Das ist mittlerweile ja, schon ein bisschen länger her, 12 Jahre. Und in dieser Zeit hat er toll gewirkt. Er hat Auftritte gehabt, Songs geschrieben und mehrere EPs und Alben veröffentlicht. Vorletzt erst Album Nummer 3 bei Punkt.
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0: 12 Songs sind auf diesem neuen Album drauf. Poppige Songs wie zum Beispiel «Young».

0: aber auch sehr berührende Songs wie zum Beispiel «Okay». 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Unter anderem über den Song «Okay» haben wir mit dem St. Galler Musiker Scheim Thomas geredet. Ob «Okay» besser sei als «gut», haben wir von ihm wissen.
1: Mir gefällt das Wort «Okay» wirklich sehr gut. Es ist ein sehr starkes Wort. Und ich glaube, heute, wenn ich jetzt so in meinem Alltag das Wort benutze, fällt es mir wie auch noch mehr auf, um zu sagen, «Hey, stimmt, okay». Ich kann heute bewusster auch «Okay» sagen und merken, genau um das geht, dass ich manchmal einfach das Fünfe lasse und sage, es ist okay, es ist okay.
0: Und genau darum hat der 48-Jährige gelernt, ab und zu auch mal ein bisschen lockerer mit sich selber zu sein.
1: Ich bin schon jemand, der sehr genau nimmt in der Musik, wo man jetzt nicht irgendwie gerade so mit dem ersten Ding schon zufrieden ist. Aber im Gegensatz zu früher mache ich mich nicht mehr fertig mit dem. Also irgendwann muss man alle einen Punkt setzen, wenn man das Gefühl hat, jetzt für den Moment stimmt. Und dann sind wir wieder im Moment. Also für den Moment ist das gut. Und dann kann ich auch sagen, okay. Und es muss nicht bis aufs Hinterletzte alles kontrolliert sein und perfekt sein. Und dann kann ich wirklich sagen, es ist okay.
0: So der Scheim Thomas auf die Frage, ob «Okay» manchmal einfach besser ist als gut. Der Song «Okay» ist mit drauf auf dem neuesten Album «Bi. Punkt». Ein Album, das erzählt, wie man aufhört, jemand zu werden und anfängt, einfach sich selber zu sein. Punkt. Wir hören den Song «Okay» geht jetzt hier bei «Neu1» für einen gemütlichen Start in Donnerstag.

0: Outside Alone. Musik von der Anastasia, die uns weckt an diesem Donnerstagmorgen hier bei uns um 18 Minuten nach der 6. Es war nichts am Tisch für unser Langnauer Hockeyler.
1: Ja, der Rifos hat es ausgenutzt, dass Tigers den Goalie rausgenommen hat. 2 Minuten 40 vor Schluss, neues Resultat, Davos 4, Tigers 1.
0: Saisonstart auswärts gegen Vizemeister HC Davos. 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
0: Auch mit unserem neuen Tigers-Podcast haben wir am Dienstag Saisonstart gefeiert. 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Der harte Saisonstart, ja, für den Timo nicht unbedingt schlimm.
4: Grob 3 und schaut. Gegen Playoff-Finalist zu Davos oben, da kannst du einfach mal 3.
0: Ja, einfach mal 3. Gelangt hat es dann gleich nicht. Es gibt eine 1-4 Niederlage in den Bündner Bergen. Für den Verteidiger Phil Baltisberger im Interview mit Neo 1 nach dem Match, aber kein Weltuntergang.
5: Ja, jetzt müssen wir schnell aus diesen Situationen lernen. Ich glaube, sie müssen sich anschauen, was ist dort nicht gut war. Aber ich glaube, sie müssen nicht schwarz malen, müssen es gut anschauen, mit besprechen und am Freitag besser machen.
0: Mit ein bisschen Vorahnung hat so der Sigi im neuen Podcast das vierte Drittel so gesehen, als er auf die frische Saison vorgeschaut hat.
6: Der letzte Saison, der Saisonstart, wo dann die Fans schon einmal ihr Abi in Delphi schiessen, kann man zum Glück nicht mehr, weil sie müssen ja unterdessen ihr Handy hinten nachher jassen. Oder, nein, es ist gut, soll drei. Man muss ja eh gegen alle viermal spielen und dann gern Anfang September.
0: Ja, weil es wird nicht einfacher. Morgen Freitag kommt der ZSC auf Langnau. Gegen Zürcher haben wir aber eigentlich nicht so schlechte Erinnerungen, gell, Timo?
4: Letztes Jahr, wo wir die gleiche Zeit gegen Zürich daheim hatten, war es ein verdammter Knorr, hat 2-1 gewonnen, weil der Bolzhauser super war und Zürcher nicht bereicht haben. Das kann so heuer geben.
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4: Guten Morgen, es ist 6:30. Jetzt gibt es ein kurzes Update von Barbara Grimm.
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6: Die Stadt Bern ist nicht zufrieden mit dem neuen kantonalen Integrationsprogramm vom Kanton Bern. Es gäbe im Programm grosse Lücken, schreibt die Stadt in ihrer Stellungnahme in der Vernehmlassung. Konkret fehle bei den Integrationsmöglichkeiten für Kinder, Jugendliche und Frauen die Spielgruppe als wichtiges Angebot. Und es gäbe keine konkreten Massnahmen für alleinerziehende Frauen in Arbeitsmarkt und in die Gesellschaft besser zu integrieren. Weiter fordert die Stadt Bern, dass der Kanton beim Integrationsprogramm auch die Gemeinden besser berücksichtigt. Die investieren auch viel eigenes Geld in die Integration, heisst es weiter. Die Stadt Bern fordert darum da noch Anpassungen. Der Hagelsturm Ende August hat im Mittelland Schäden von rund 1 Milliarde Franken gemacht. Betroffen sind vor allem Fahrzeuge, meldet der Schweizerische Versicherungsverband heute. Der Verband geht davon aus, dass mehr als 100'000 Fahrzeuge von Hagelschäden betroffen sind. Die Schäden werden in den meisten Fällen von Motorfahrzeugversicherung übernommen. Schäden an Gebäuden sind beim Betrag nicht eingerechnet, da sind die kantonalen Gebäudeversicherungen zuständig. Und noch Sport. Eishockey, der ehemalige Trainer der Hockey-Nationalmannschaft, der Patnalen Gebäudeversicherungen zuständig. Und noch Sport. Eishockey, der ehemalige Trainer der Hockey-Nationalmannschaft, der Patrick Fischer, zieht das Urteil vom

0: Frisch mit Temperaturen um die 9, maximal 10 Grad. Es wird aber noch etwas wärmer heute zum Glück. Gleich kommt die Sonne zum Vorschein. Es gibt also maximal 20 Grad am Nachmittag. Der ganze Tag ist dann erst ein Mix aus Sonne und Wolken. Es bleibt aber trocken. Der ausführliche Blick aufs Wetter, auch aufs Wochenende, dann gibt es dann noch in dieser Halbstunde.
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0: Es stockt auf der A1 Zürich Richtung Bern zwischen Önsig und der Verzweigung Lauterbach wegen Verkehrsüberlastung. Und dann noch etwas zum Vormerken: auf der Kantonsstrasse zwischen Z2 und Oberdau wird noch heute gecoacht. Darum ist die Strasse vom 7. Jahr bis hin zum 5. Jahr gesperrt. Eine Umleitung ist dort aber eingerichtet. Mitten unterwegs im Studio an dem Donnerstag, 17. September, Barbara Grimm und ich, Lara Kipf. Guten Morgen miteinander.

0: Black Keys, die uns weckt, hier bei Now Ace. You Got to Lose 2026. Neu rausgekommen, gehört am 20 vor 7 an diesem Donnerstagmorgen.
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0: Haufen Sterne und ein bisschen Bodennebel haben mich begrüßt, als ich heute zum Haus aus bin. Es ist ein entsprechend frischer Herbstmorgen. Mario Rindlisbacher vom Meteoterz Bern.
2: Jawohl, Temperaturen heute Morgen einstellig. Die Tiefstwerte sind so um die 8 Grad in den tiefen Lagen vom Neo-Eisland. Und dazu, eben, du hast es angetönt, hat es hier und dort ein paar flache Bodennebelfelder. Die gehen dann schnell einmal weg und über den Tag ist das Wetter dann zuerst mal recht freundlich. Zeitweise scheint die Sonne am Mittag und Nachmittag. Da sind dann ab und zu ein paar Wolkenfelder über den Himmel, die bringen keinen Regen. Und die Temperaturen heute am Nachmittag gegen die 20 Grad.
0: Bleibt das Wetter am Morgen Freitag trocken und recht freundlich?
2: Jawohl, auch morgen geht es mit trockenem Wetter weiter. Wir haben einen recht ähnlichen Wettereindruck. Ab und zu haben wir ein paar Wolkenfelder, die durchziehen. Wahrscheinlich eher am Morgen und am Nachmittag dann ein bisschen weniger. Am Morgen kann es auch ganz vereinzelt ein paar Nebelfelder haben. Und Temperaturen, die sind am Morgen auch wieder frisch mit etwa 8 bis 9 Grad. Am Nachmittag dann ein Spürchen wärmer als heute mit etwa 21 Grad.
0: Ja, und dann ist ja auch schon wieder Wochenende. Gibt es da Grössenordnung? 2 Tage zum Dusse geniessen?
2: Definitiv, es gibt sehr angenehmes Wetter zum draussen sein, auch für sportliche Aktivitäten. Es ist nicht allzu heiß, aber meistens sonnig. Vor allem am Samstag scheint häufig die Sonne, das bei etwa 22 Grad. Am Sonntag zuerst auch meistens sonniges Wetter. Am Nachmittag da ziehen dann wahrscheinlich ein bisschen dichtere Wolkenfelder auf, die in der Nacht auf dem Montag hier und dort ein paar Tropfen können bringen. Aber sonst weiterhin trockenes Wetter. Am Sonntag über den Tag aus etwa 23 Grad.
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0: Musik von Mark Ronson und der Amy Winehouse Valerie. Hier bei Neo 1 wünsche ich einen guten Donnerstagmorgen, wir haben 11 Minuten vor der 7.
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0: Der Meister kommt gäng noch nicht richtig in die Gang. Der FC Thun ist in der Tabelle auf dem 10. Platz und verpasst auch gestern in der Super League einen Sieg, Barbara Grimm.
2: Ja, der FC Thun verliert gestern Abend gegen Servette mit 2-4. Die Thuner haben zwar ein 0-2 mit zwei Treffer von Fabio Seitz wieder aufgeholt. Die Oberländer haben sogar noch das 3-2 geschafft. Wegen einem Foul hat aber da der VAR eingegriffen und das Goal wieder aberkannt. So verliert Thun am Schluss, weil die Genfer einfach nochmal aufgedreht haben. Es ist die 4. Heimniederlage und das sei bitter, sagt Nils Reichmuth nach dem Match im SRF.
3: Momentan ist es brutal. Jeder kleine Fehler von uns ist brutal bestraft und es tut extrem weh. Und ich glaube, wir müssen einfach jetzt probieren, das Glück auf unsere Seite zu ziehen und probieren, das Goal wirklich mit allem, was wir haben, zu verteidigen.
2: Und im zweiten Spiel von gestern Abend schlägt Lugano der FC St. Gallen klar mit 4-1.
0: Und dann ist es gestern mit der Europa League weitergegangen. Der Granit Xhaka schlägt mit Sunderland Alkmaar mit 1-0. Es war das erste Europa-Cup-Spiel für Sunderland seit 53 Jahren.
2: Weniger gut ist es am Schweizer Arton Yashari gestern gelaufen. Sein Club AC Milan hat gegen Benfica Lissabon mit 0-2 verloren.
0: Sieg gibt es gestern in der Europa League für Olympique Lyon. Die Franzosen gewinnen gegen Anderlecht auswärts mit 2-1. Der Schweizer Verteidiger Atakame war bei Lyon nicht im Einsatz gewesen.
2: Der Wille hat Remo Freuler bei Olympiakos Piraeus durchgespielt. Die Griechen gewinnen gegen Jagiellonia aus Polen mit 2-1.
0: Und dann haben wir noch eine Verletzungsmeldung. Der Bieler Aurel Amenda hat sich gestern im Liga-Cup von seinem Club Coventry City gegen Aston Villa verletzt. Der Schweizer hat in der 12. Minute vom Feld müssen. Laut Medienberichten hat er sich auch am Knöchel verletzt. Der Amenda ist gestern, wie auch schon bei den letzten 4 Premier League, ein Spiel vom Aufsteiger Coventry in der Startaufstellung gewesen. Im Cup hat es gestern gegen Aston Villa eine 1-3 Niederlage gegeben.
2: Dann gehen wir zum Eishockey. Der ehemalige Trainer der Hockey-Nationalmannschaft, der Patrick Fischer, zieht das Urteil vom Internationalen Hockeyverband an International Sportgerichtshof weiter. Das bestätigt der Fischer gegenüber der Nachrichtenagentur Kisten SDA. Der Verband hat ihn wegen dem gefälschten Impfzertifikat für 4 Jahre für alle internationalen Wettbewerbe gesperrt.
0: Und dann haben wir zum Schluss noch eine Meldung vom Handball. Der BSV Bern gewinnt gestern in der Meisterschaft gegen GC Amicizia Zürich mit 34-26.
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9: Am Mikrofon ist Barbara Grimm. Trotz Überraschungen änder als geplant, die Dämmenbrücke Schüppach ist fertig saniert. Dass Kanada und die EU enger zusammenarbeiten, macht der US-Präsident Trump hässig. Und das Wetter, das bringt heute ziemlich viel Sonne und gegen 20 Grad. Die Bauarbeiten sind nachher. Die Holzbrücke Schüppach in der Gemeinde Signal ist fertig saniert. Im letzten halben Jahr sind beim Bauwerk gerade neben dem Gasthof Emmenbrück Erneuerungsarbeiten an der Fahrbahn und am Tragwerk gemacht worden. Das sei grundsätzlich gut gegangen mit einzelnen Ausnahmen, sagt Michael Bill. Er ist Projektleiter Kunstbauten beim kantonalen Tiefbauamt.
10: Das Eingangsportal, das man jeweils sieht, wenn man von Seite Schüppach oder Langnau auf die Brücke fährt, dort war das Holz erdberührt im unteren Teil und das war stark zersetzt. Das hat man nicht gesehen vorher. Das hat man erst gesehen, als man die Sache freigelegt hat, als man Belag weggenommen hat. Und dort hat man diverse Anpassungsarbeiten noch machen müssen, die ein bisschen unvorhergesehen waren.
9: Das wiederum hat bedeutet, dass es mehr Zeit hat gebraucht als eingeplant. Der Michael Bill sagt dazu.
10: Grundsätzlich sind wir kurzzeitig in Verzug gekommen, aber weil die anderen Arbeitsschritte noch sehr speditiv abgelaufen sind, haben wir dort Zeit gewinnen und darum sind wir jetzt auch früher fertig als ursprünglich mal geplant.
9: Konkret hat das Tiefbauamt vom Kanton Bern Anfangs Oktober nachher sein mit allem. Am Ende haben sie jetzt schon die Abnahme gehabt und Anfangs nächste Woche dürfen sie noch die Ampel in Betrieb nehmen. Dann am Mittwoch ist die Holzbrücke über dem Schüppach wieder offen. Gemeinde und Gasthof wollen das noch feiern. Am Samstag ist bei dieser Brücke noch ein Brückenfest geplant. Auch ausländische Fluggesellschaften sollen in Zukunft in der Schweiz Inlandflüge dürfen anbieten, unter bestimmten Bedingungen. Der Ständerat hat einer entsprechenden Änderung im Luftfahrtgesetz gestern zugestimmt. Inlandflüge seien wichtig für die Schweiz, hat die Mehrheit gefunden. Gegen eine Lockerung waren die SP und die Grünen. Gewesen. Inlandflüge machen ökologisch keinen Sinn, haben sie gemeint. Als nächstes entscheidet der Nationalrat. Heute dürfen nur Schweizer Unternehmen Inlandflüge durchführen, für Personen und Güter zu transportieren. Ins Ausland. Kanada will enger mit der EU zusammenarbeiten. Der Grund ist der Handelsstreit mit den USA. Die EU-Präsidentin Ursula von der Leyen hat gestern angekündigt, dass Kanada ein sogenanntes assoziiertes Mitglied der EU könnte werden, als erstes Land überhaupt. Das würde bedeuten, dass Kanada besonders eng mit der EU zusammenarbeitet, zum Beispiel auch bei Rüstungsgütern. Das alles passt aber am US-Präsident Donald Trump gar nicht. Er droht gestern bei einem Medientermin mit hohen Zöllen oder gar einem Handelsstopp mit der EU in gewissen Bereichen. Und noch Sport. Schutten. Der FC Thun verliert gestern Abend gegen Servette mit 2-4. Thuner haben zwar DS 0-2 mit 2 Treffern von Fabio Seitz wieder aufgeholt. Die Oberländer haben sogar jetzt 3-2 geschafft. Wegen einem Foul hat aber der VAR eingegriffen und das Goal wieder aberkannt. So verliert Thun am Schluss, weil die Genfer nochmal aufgedreht haben. Und im zweiten Spiel in der Super League von gestern Abend schlägt Lugano der FC St. Gallen klar mit 4:1.
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7: Teil Nord hat es noch ein bisschen Wolken, nur heute Morgen, aber die lockern dann gleich auf und dann kommt die Sonne zum Vorschein. Es ist ein frischer Start in Donnerstag mit Temperaturen um die 9 bis 10 Grad. Am Nachmittag tut es dann wieder ein bisschen zu, also das heisst, es gibt ein paar Wolken im Neo-Eis-Land. Als ja, ist es aber ein freundlicher Mix aus Sonne und diesen Wolken. Es bleibt auf jeden Fall trocken bei um die 20 Grad. Morgen Freitag gerade dasselbe. Es gibt dann wieder eine Mischung aus Sonne und Wolken, allerdings ändern am Morgen die Wolken, die da ein Überhang haben. Am Nachmittag Familie dann wieder in der Sonne und morgen wieder 20 Grad. Das Wochenende auch mehr heitlich, freundlich. Ja, auch so ein bisschen ähnlich wie heute und morgen.
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7: Liegen dort, braucht es auf der A6 Lies Richtung Bern zwischen Münchenbuchsee und Schönbühl. Das stocken zwecks Verkehrsüberlastung. Und dasselbe gilt auch gerade für die A1 Zürich Richtung Bern. Dort stocken es zwischen Herkingen und der Verzweigung Lutherbach. Ich wünsche euch viel Geduld und sicher Sachen unterwegs.
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7: Ein Holzbaby mit einer langen Nase, die wächst, wie es lügt. Ja, ich glaube, wir alle kennen die Geschichte von Pinocchio bestens. Diese Geschichte hat der Berner Autor Giuliano Musio in seinem Buch «Aus anderem Holz» jetzt aber ein bisschen adaptiert.
12: Ich habe die in Italien von den 80er Jahren verlegt und Pinocchio ist nicht mehr Holzpuppe, ist nicht mehr ein Kind, sondern ist ein 25-jähriger Mann.
7: Und mit dieser Idee hat er es heuer als einziger Schweizer in die Auswahl vom Deutschen Buchpreis geschafft. Wir haben mit dem gebürtigen Burgdorfer über den Erfolg können reden und unter anderem von ihm wollen wissen, ja, wie man denn eigentlich überhaupt einen Roman schreibt. Er verratet uns nach 10 Songs, eben Lara Kipf. Guten Morgen.

0: Cars and Things That Go, so heisst das Album vom Zürcher Musiker Niklas, das heuer rausgekommen ist. Haben wir euch ausführlich vorgestellt. Hier bei NL1 könnt ihr nachhören auf unserer Webseite. Und ab dem Album haben wir jetzt den Song Strangers gehört. An diesem Donnerstagmorgen, 13 Minuten nach der 7. Um diese Zeit schon voll motiviert aufzustehen und fit zu sein, das finde ich durchaus ohne Talent. Talent gibt es ja schliesslich verschiedene, oder? Die einen sind zum Beispiel von Natur aus mega gut im Sport, die anderen haben das Händchen für Handwerkliches und die dritten, die haben das Flair für das Schreiben. So, jedenfalls der gebürtige Burgdorfer Giuliano Musio. Der Berner Autor hat es heuer mit seinem Buch «Aus anderem Holz» als einziger Schweizer in die Auswahl vom Deutschen Buchpreis geschafft. «Aus anderem Holz» ist eine Adaption der bekannten Pinocchio-Geschichte. Aus dem Holzbaby ist mittlerweile ein junger Mann geworden, der sich in seiner Heimat Italien versucht zurechtzufinden. Ein Roman, der so gut ist angekommen, dass er es eben in die Auswahl vom Deutschen Buchpreis geschafft hat. Neo Ace hat berichtet. Wir haben mit dem Giuliano Musio über den Erfolg reden und unter anderem von ihm wissen, wie man denn eigentlich überhaupt einen Roman schreibt.
1: Mit dem «Man» kann man die Frage nicht beantworten. Ich glaube, da gibt es ganz viele verschiedene Zugänge. Und meine vorherigen Romane haben in Bern gespielt. Von dem her musste ich nicht so weit reisen. Dass es jetzt ging, hat auch damit zu tun gehabt, dass ich auch Fördergelder bekommen habe, dass ich auch Zeit hatte, dass ich in meinem Bürojob mir ist auch entgegengekommen mit Flexibilität, dass ich das alles machen konnte. Und wegen dem konnte ich dort recherchieren vor Ort.
0: Der gebürtige Burgdorfer ist für die Pinocchio-Adaption extra dorthin gereist, wo die Geschichte spielt. Das helfe ihm für das Schreiben von einem Roman. Er hat dabei jeweils auch immer seine ganz eigene Handschrift. Und zwar, dass er ein fantastisches Element nimmt und das ganz selbstverständlich in einen realistischen Kontext setzt.
1: Jetzt ist es die Pinocchio-Geschichte, die ich behandle, eben in Italien von den 80er Jahren, die ich behandle, als könnte es so etwas wirklich geben. Beim vorherigen Roman habe ich Bern ins Mittelmeer verlegt. Also ich nehme immer irgendwie so einen fantastischen Twist, aber behandle den ganz selbstverständlich, als wäre er wahr.
0: Und mit diesem Stilmittel im Buch «Aus anderem Holz» hat der Berner Autor Giuliano Musio in die Auswahl vom Deutschen Buchpreis geschafft. Für ihn eine grosse Motivation, erzählt er im Interview mit Neois.
1: Weil ich jetzt natürlich auch Bestätigung habe, das, was ich mache, ist richtig. Ich kann auf diesem Weg weitergehen. Ich muss mich nicht irgendwie umorientieren, sondern so wie ich schreibe, kommt es auch an. Und dann habe ich natürlich umso mehr Lust, weiterzumachen. Und ich würde am liebsten jetzt so herhacken und anfangen. Nur habe ich noch etwas anderes zu tun, aber ich hoffe, das dauert nicht mehr so lange.
0: Wir sind auf jeden Fall gespannt, was wir vom gebürtigen Burgdorfer Giuliano Musio in Zukunft noch alles lesen können und ob er es vielleicht sogar nochmal in die Auswahl vom Deutschen Buchpreis schafft. Das Talent dafür, das hat er auf jeden Fall. Was ihm der Erfolg von heute bedeutet und was es ihm auch gebracht hat, das könnt ihr schon jetzt nachhören auf neoeis.ch.

0: tipptoppi Sachen, wenn ihr einen Radiowecker habt, dann steht ihr im Nest. Wegen Green Day, der da rockt, hier bei Neues mit dem Song Basket Case. 22 Minuten nach der 7. Heimer. Wie heisst so schön, des einen Freud ist des anderen Leid. Der Spruch, der passt da gerade ganz gut zu unserem Morgenspiel.
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0: 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Gestern Morgen hat Daniela Schiffmann von grossen Städten ihr Glück versucht. Das Ziel, folgende Stimme zu erkennen.
2: Ja, jetzt müssen wir schnell aus diesen Situationen lernen. Ich glaube, sie müssen sich anschauen, was ist dort nicht gut war.
3: Der Daniela, wer ist das?
4: Also, ich bin nicht ganz sicher. Ich würde es einfach raten. Ist es der Werner Haller?
3: Der Werner Haller?
4: Ich habe so zurückgeschaut.
3: Mhm. Es tut mir leid, Daniela. Das war leider nicht.
0: Pech für Daniela, aber eben Glück für euch. Der Jackpot ist das gewachsen und heute spielen wir schon um bis zu insgesamt 300 Franken. 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
0: 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Wir spielen dann nochmal mit der gleichen Stimme wie gestern Morgen und dann hoffe ich fest, dass ihr euch mehr könnt freuen am Schluss als Daniela Schiffmann.
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0: Ein grossartiger Song von der Berner Band Patentochsner. Grünes Licht begleitet uns 7:01 locker flockig durch den Donnerstagmorgen, 17. September.
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0: Ganze 300 Franken vor Dorfmetzkauer Zivil warten am Morgen in unserem Morgenspiel. Wir spielen den gerade nach den Nachrichten. Die steht jetzt aber zuerst mal in den Startlöchern. Es ist 7:30. Jetzt gibt es ein kurzes Update von Barbara Grimm.
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5: Die Stadt Bern ist nicht zufrieden mit dem neuen kantonalen Integrationsprogramm vom Kanton Bern. Es gäbe im Programm grosse Lücken, schreibt die Stadt in ihrer Stellungnahme in der Vernehmlassung. Konkret fehle bei den Integrationsmöglichkeiten für Kinder, Jugendliche und Frauen die Spielgruppe als wichtiges Angebot. Und es gäbe keine konkreten Massnahmen für alleinerziehende Frauen in Arbeitsmarkt und in die Gesellschaft besser zu integrieren. Weiter fordert die Stadt Bern, dass der Kanton beim Integrationsprogramm auch die Gemeinden besser berücksichtigt. Die investieren auch viel eigenes Geld in die Integration, heisst sie weiter. Der Hagelsturm Ende August hat im Mittelland Schäden von rund 1 Milliarde Franken gemacht. Betroffen sind vor allem Fahrzeuge, meldet der Schweizerische Versicherungsverband heute. Der Verband geht davon aus, dass mehr als 100'000 Fahrzeuge von Hagelschäden betroffen sind. Die Schäden werden in den meisten Fällen von Motorfahrzeugversicherung übernommen. Schäden an Gebäuden sind beim Betrag nicht eingerechnet, da sind die kantonalen Gebäudeversicherungen zuständig. Und noch Sport. Eishockey, der ehemalige Trainer der Hockey-Nationalmannschaft, der Patrick Fischer, zieht das Urteil vom Internationalen Hockeyverband an International Sportgerichtshof weiter. Das bestätigt er gegenüber der Nachrichtenagentur Kisten SDA. Der Verband hat ihn wegen einem gefälschten Impfzertifikat für 4 Jahre für alle internationalen Wettbewerbe gesperrt. Am Fischer ist das zu viel, er hat darum Berufung eingelegt.
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0: Es hat zwar gäng wieder ein paar Wochen um an dem Donnerstag, 17. September. Als Jahr gibt es aber einen freundlichen Tag. Die Sonne die kommt gleich zum Vorschein. Scheint am Nachmittag, auch wenn die Woche wieder ein bisschen zunehmen. Dazu ist es jetzt zuerst mal noch frisch mit Temperaturen um die 9 Grad. Am Nachmittag sind die Höchstwerte bei gäbigen 20 Grad.
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0: Es stockt auf der A6 Lies Richtung Bern zwischen Münchenbuchsee und Schönbühl. Und dann stockt es auf der A1 Zürich Richtung Bern, wenn ihr zwischen Herking und der Verzeigung Lauterbach unterwegs seid. Auf mehreren Abschnitten. Habt Sorge unterwegs und kommt gut an euer Ziel.
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0: in the Cradle, Ugly Kid Joe, begleitet mein musikalischster Ronsti Morgen hier bei NL1, 7 Minuten nach der halben Nacht, an dem 17. September. Da stecken wir ja unterdessen voll im Herbst und das macht sich natürlich auch kulinarisch bemerkbar.
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0: Wir spielen den Morgen um bis zu insgesamt 300 Franken mit dem Pesco Krebs von Salvenach. Guten Morgen, Pesco.
2: Guten Morgen.
0: Salvenach, habe ich gesagt, es ist ja in Nähe irgendwie vom Morden, so ein bisschen Region Freiburg. Wie kommst du dazu, ein Emmitaler Regionalradio zu hören?
2: Ja, das ist erstens mal gute Musik und zweitens als langjähriger Langnau-Fan höre ich den Sender noch regelmässig.
0: Das freut mich natürlich sehr, aber du sagst langjähriger Langnau-Fan. Du, der dann

0: Region Freiburg. Da hättest du auch Freiburg-Fans können. Also wir sind froh, bist du nicht. Aber wie kommst du so lange noch?
1: Ja, das ist eine lange Geschichte. Der Vater hat mich mal mitgenommen an einem Match. Der hat gesagt, hier sind auch Bern und Freiburg-Fans. Von denen hat es genug. Und er war eh ein Emmental-Fan und noch vom Käse nachher früher. Dann hat er mich mal mitgenommen und hat es mir der Ermo reingenommen.
0: Ja, dann muss jetzt einfach auch deinem Vater mal das Kränzchen winden. Das hat er gut gemacht, dass du jetzt eben da regelmässig von diesem Saufen nach auf Langnau fährst, für die Matchen zu schauen. Fährst dementsprechend auch bei der Dorfmetzgauer Z Zivil vorbei, wo du bis zu 300 Franken kannst gewinnen. Dort gibt es alles für auf den Grill oder eben jetzt wild im Herbst. Was bevorzugst du änder?
1: Ich habe jede Saison gern. Also, ich sehe jetzt zu wild im Herbst, aber auch im Sommer natürlich grillieren. Aber im Herbst habe ich schon gern ein bisschen ein Rehschnitzel oder Hirsch. Oder ja, habe ich sehr gern.
0: Ja, gut, wenn jetzt der Jackpot du abraumst, oder dann kannst du einfach für jede Jahreszeit etwas sparen und immer wieder vorbei.
1: Ja, das stimmt, jawohl.
0: Jetzt geht es aber eben zuerst mal darum, die Gutscheine abzuräumen. Ich spiele dir die erste Stimme noch mal ein. Für die gäbe es ja für 50 Franken. Hier kommt sie.
2: Ja, jetzt müssen wir schnell aus diesen Situationen lernen. Ich glaube, sie müssen sich anschauen, was ist dort nicht gut war.
0: Pascu, kennst
1: du? Ich würde sagen, das ist der Phil Baltisberger.
0: Nee, du als langjähriger Tigers-Fan nicht so schwierig.
1: Ja.
0: Genau, der Phil Baltisberger hat nach dem ersten Saisonspiel letztes Jahr hier bei uns Auskunft gegeben. 50 Franken, vielleicht.
3: Auf Risiko.
0: Vielleicht eher nach dem, aber auch mehr, Pascu. Im Jackpot, da warten weitere 250 Franken, aber eben ohne neue Stimme. Sagst du, nein, geh auf Nummer sicher, behalte 50 Schutz oder gehst ein bisschen Risiko ein an diesem Donnerstagmorgen?
1: Ja gut, jetzt gerade so emmental visiert bin ich dann doch nicht. Von dem her, ich glaube, ich bin die 50 Stutz und bin zufrieden.
0: Dann kannst du dir für die 50 Stutz ein feines Rehschnitzeli oder Bratwurst irgendetwas gönnen beim nächsten Tigers-Match. Am Freitag bist du ja dort dabei, oder?
1: Selbstverständlich, ja.
0: Dann hoffe ich, sie machen es wie du, Pascu, und gewinnen einfach auch.
1: Hoffen wir schwer.
0: Herzliche Gratulation, wünsche dir ganz ein gutes Tag und hopplang noch.
1: Merci gleichfalls, danke schön.
0: Alles gut, tschüss, Pascu.
1: Hallo, ciao zusammen.
0: Der Jackpot, der füllt sich weiter. 350 Schutzarten, den morgen an der halben Nacht.
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0: Donnerstagmorgen fast von alleine. Dank dem Pitbull und der Kesha Timber gehört hier bei Neo 1 9 Minuten vor der Nacht. Am Morgen durch Kaffee drinnen, am Nachmittag durch Tee. Ja, das brauchen wir alle, auch fast jeden Tag, ohne uns irgendwie gross Gedanken darüber zu machen. Bis aus einem Stück Ton, aber am Schluss so ein Tassli entsteht, braucht es feierlich ein Bütz.
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0: Ihr Töpferei Ebi im Trub Schachen gehört der Ablauf zum Alltag. Die Geschäftsführerin Martina Zurbrück weiss, was es alles braucht. Und Sarah Berner hat den Weg vom rohen Ton bis zum fertigen Tassli bei ihr begleitet.
2: Am Anfang ist ein Tassli noch ein Stück Ton. Von einem 20-Kilo-Block wird die nötige Menge abgeschnitten und von den Töpferinnen und Töpfern auf der Töpferscheibe geformt.
3: Wenn es dann fertig geformt ist, tut man das dann mit dem Draht abschneiden vor die Töpferscheibe, weil das klebt ja dran. Man tut es dann auf die Seite stellen und lässt trocknen.
2: Nachher wird der Rohling, das Tassli, der Dauer oder was es auch immer ist, grundiert. In der Töpferei Ebi ist die Grundfarbe immer schwarz. Wenn das dann getrocknet ist, kommt es zur Martina Zurbrück in die Mullerei. Bei ihr werden dann zuerst die groben Stellen angemalt, z.B. das Innere des Rohling. Nachher kommen die Feinarbeiten.
3: Da kommt man dann auch mit einem anderen Werkzeug dazu, und zwar mit dem Mahlhorn, sagen wir dann. Das ist entweder eine Gummipipette oder aus Keramik ein Mahlhorn. Mit dem tun wir dann die ganzen Blümchen oder Feichchen oder so auftragen.
2: Mit diesem Arbeitsschritt bringt sie die Farben und die Muster direkt auf Keramik. Jeder Strich muss sitzen, weil korrigieren ist gar nicht so einfach.
3: Also wir können mit dem Messer leicht die Farbe abschaben und können dann wieder die Grundfarbe auftragen und dann wieder die Farbe, wo man vielleicht den Fehler gemacht hat, also einfach das Ganze wieder korrigieren. Bei einzelnen Sachen wird es natürlich wird's noch ein bisschen schwieriger, bei farbigen Gründen oder so, dass man mit dem Messer fortschaben kann. Da ist es eben einfach passiert.
2: Sobald fertig gemalt ist, lässt man die Zeichnung an Luft trocknen. Das kann bis zu mehreren Tagen gehen. Wenn es dann trocken ist, wird es im Ofen das erste Mal bei etwa 950 Grad gebrannt. Dann wird es glasiert und nochmal gebrannt. Das mal noch heisser, bei 1000 Grad.
3: Wenn es fertig gebrannt ist bei 1000 Grad, nehmen wir es aus dem Ofen raus, kontrollieren das Ganze, hat es Fehler, hat es keine Fehler.
2: Und Fehler sind zum Beispiel,
3: dass vielleicht irgendwo die Farbe gerissen ist. Es kann auch sein, dass die Farbe wie fortgebrannt hat. Es kann auch sein, bei vielen Sachen, dass so wie, wir sagen, dem Nadelstichen hat. Also immer beim farbigen Geschirr ist das gerne so. Dann sieht es aus, wie irgendjemand mit einem Guffi an allen Orten so kleine Löchli drin gemacht hat.
2: Dann ist der Gegenstand unbrauchbar und er kommt in die Küder. Die ganze Arbeit also für die Füchse. Wenn aber alles gut ist, dann ist das Stück fertig. Und das braucht seine Zeit. 4 bis 6 Wochen insgesamt, bis ein Tassli wirklich ganz fertig ist.
0: Ihr Schautöpfer im Trub Schachen können die Besucherinnen und Besucher bei diesen Arbeitsschritten direkt zuschauen. Was das der Töpferin bringt, das gehört der Dämon. Und bis dahin noch könnt ihr schon arbeiten. Alle anderen Beiträge über die Keramikmalerin Martina Zurbrück bei uns auf der Webseite nachhören. neo1.ch.
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4: Guten Donnerstagmorgen wünsche ich, es ist 8 Uhr. Jetzt gibt es die Neuesten aus der Region, der Schweiz und der ganzen Welt. Zusammengefasst von Barbara Grimm.
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6: Die Dead Riders haben in Summiswald wieder ein Clublokal. Die US-Notenbank tut den Leitzins hoch, der Präsident Trump hat keine Freude. Und das Wetter, das bringt heute viel Sonne, ein paar Wolken und bis 20 Grad. Ab morgen hat der Dörfclub Dead Riders zum Summiswald wieder ein eigenes Clublokal. Sie haben im Schützenhaus der Vereinigten Schiessvereine Summiswald ein Lokal einbauen. Geschossen wird dort nur noch auf 2 Scheiben. Dead Riders können den Freiplatz jetzt für sich brauchen. Der Dörfclub hat mit dem Verein einen Mietvertrag über 30 Jahre abgeschlossen, wie die Berner Zeitung schreibt. Lange Zeit waren die Dead Riders im ehemaligen Restaurant Engelberg in Summiswald. Nach dem Verkauf waren sie dort das Grüne und später das Grüne Matt. Jetzt können sie zurück zu ihren Wurzeln, begründet der Club. Im neuen Lokal sind auch Konzerte geplant. Die Bündner FDP-Nationalrätin Anna Giacometti tritt bei den Wahlen 2027 nicht mehr an. Das sagt sie zum rätoromanischen Radio und Fernsehen. Anna Giacometti ist seit 7 Jahren im Nationalrat. Vorher war sie Gemeindepräsidentin von Bregaglia, auch zu dem Zeitpunkt, wo ein Felssturz bei Bondo 8 Menschen in den Tod gerissen hat. Wegen dem ist die Nationalrätin und Ex-Gemeindepräsidentin in den letzten Wochen auch vor Gericht gestanden, dort aber freigesprochen worden. Ins Ausland. Die US-Notenbank Fed tut zum ersten Mal seit 2023 den Leitzins wieder hoch. Der Leitzins steigt um 0,25% auf eine Spanne von 3,75-4%, wie der Zentralbankrat meldet. Der Entscheid sei einstimmig gefallen. Mit der Erhöhung will die US-Notenbank die Inflation schneller in den Griff bekommen. Mit der Erhöhung des Leitzins handelt der neue Fed-Chef Kevin Warsh aber gegen die Forderungen des US-Präsidenten Donald Trump. Der fordert seit langem tiefere Zinsen. Die italienische Regierung will Autofahrerinnen und Autofahrer entlasten. Dafür streicht sie für das Jahr 2027 die Autosteuer. Der Grund sind die hohen Benzinpreise. Konkret müssen Besitzer von Autos, die eine Leistung unter 80 kW haben, keine Autosteuer mehr zahlen. Laut italienischen Medien betrifft das rund 70% von allen Autos. Eine Einschränkung gibt es aber, wer mehrere Autos hat, profitiert nur bei einem.
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4: Es ist eine freundliche Angelegenheit draussen. Im Moment blau Himmel, die Sonne, die langsam zum Vorschein kommt. Gleich ist es eben noch recht frisch mit Temperatur um die 10 Grad. Die Sonne die bleibt uns aber den ganzen Tag erhalten. Wir haben darum auch Wärme auf etwa 20 Grad. Am Nachmittag kommen ein paar Wolken dazu. Es bleibt aber trocken. Endlich dann heute Morgen Freitag, dann am Morgen etwas mehr Wolken. Am Nachmittag dann wieder etwas mehr Sonne. Aber am Morgen um die 20 Grad. Und das Wetter es bleibt am Wochenende freundlich und trocken.
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4: Auf der A6 Lies Richtung Bern müsst ihr gängig auf die Bremse stocken zwischen Münchenbuchsee und Schönbühl. Und oben ein bisschen länger geht es auf der A1 Zürich Richtung Bern zwischen Herking und der Verzweigung Lauterbach. Dort stocken es auf mehreren Abschnitten.
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4: Es ist eine sehr idyllische ländliche Gemeinde, ein bisschen im Hoger oben mit schöner Aussicht auf die Berge. Alles tipptopp. Aber plötzlich ist die Gemeinde voll im Fokus gestanden. Die Linge, die ist Showplatz von der SRF-Talkserie «Der Engelmacher», die kürzlich ist rausgekommen. Barbara, du hast die schon gesehen. Es geht da um eine Art Sekte, die Modernita.
6: Ja, es ist wirklich eben die Gemeinschaft, so eine religiöse Gemeinschaft, die aber sehr, sehr abgeschottet ist von, ja, von der Öffentlichkeit, von allem Leben rundum, sehr, sehr enge Strukturen hat und in den Anfängen, oder ja, eigentlich fast bis in die 90er Jahre hinein, hat es so viele von sexuellem Missbrauch gegeben und da reden in dieser Dokuserie eben die Betroffenen davon, erzählen, wie das war. Und man bekommt so ein bisschen einen Einblick in die Gemeinschaft, wo man sonst eigentlich wirklich keine Möglichkeit hat, reinzusehen.
4: Die Gemeinschaft rund um einen Vater quasi den Draht zu ziehen, oder? Also eine spannende Sache, auch wenn es tragisch ist.
6: Ja, es ist wirklich, es ist ganz ein schwieriges Thema, weil es irgendwie so, es dünkt einem so abstrus aus und wirklich schrecklich auch, dass das über so lange Zeit so können passieren. Und gleich ist es ja auch sehr spannend, echt einen Einblick zu haben und ja, noch fast erschreckend fand ich auch gefunden, dass das noch heute die Gemeinschaft, dass es die gibt. Ja. Immer noch dort ist, aber man weiss ja nach wie vor eigentlich nichts, wie es jetzt
4: ja, läuft. Wie du gesagt hast, ein bisschen abgeschottet, quasi ein Dorf im Dorf oder so. Der Engelmacher heisst die Doc-Serie. Wir haben schon ausführlich im Neo1-Wochengespräch mit der Regisseurin Marina Klauser darüber geredet. Könnt ihr nachhören auf neo1.ch. In dieser Halbstunde, da reden wir jetzt noch mit Infosekt an, die uns erklärt, was die Sekte überhaupt ist und wieso vor allem sich Menschen so einer extremen Gruppierung anschliessen. Mit noch unterwegs, den Morgen im Studio Barbara Grimm und ich, Lara Kipf, ciao zusammen.

0: Hallo zusammen, du bist Baschi auf Radio Neo 1.
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0: Handwerklich ist er offenbar nicht so begabt, durch den Baschi dafür musikalisch ausbauen. Einer von seinen neuesten Songs gehört hier bei Neo 1. 11 Minuten nach der Nacht haben wir an diesem Donnerstagmorgen. Die Maternita, die bewegt seit Ende August die Schweiz. Die Maternita ist eine sektenhafte Gemeinschaft in der Gemeinde Lingen. Die Zürcher Regisseurin Marina Klauser hat über die Maternita eine vierteilige Doxerie gemacht. Titel «Der Engelmacher». Drin geht es um Missbrauch von minderjährigen Mädchen durch den Sektenführer Paul Baume und wie es den betroffenen Leuten heute geht. Ab wann wird aber aus einer religiösen Gemeinschaft eine sogenannte Sekte? Diese Frage haben wir Susanne Schaaf von InfoSekta gestellt. Das ist eine unabhängige Fach- und Beratungsstelle für unter anderem eben sektenhafte Gemeinschaften. Susanne Schaaf leitet die Abteilung für Sektenfragen und sagt, die typische Sekte gäbe es nicht. Aber
1: man kommt dem Phänomen näher, wenn man über sektenhafte Merkmale spricht oder über Konfliktfelder. Zu diesen Sektenmerkmalen gehört zum Beispiel eine autoritäre Führung, wo die Leitung als gottähnlich verehrt wird, das Elitebewusstsein, also wir sind die Auserwählten, spirituell weiterentwickelt, alle anderen sind verloren, spirituell unterentwickelt.
0: Ein weiteres Merkmal sei der Absolutheitsanspruch. Heisst,
1: was wir sagen, ist nicht eine Meinung oder ein Ansatz, sondern was wir sagen, ist die reine Wahrheit.
0: Dazu kommt auch noch der Aspekt von Kontrolle und Manipulation über und von den Mitgliedern.
1: Über die Emotionen wird sehr viel manipuliert, aber auch was das Verhalten betrifft, und das geht teilweise bis in sehr intime Bereiche, zum Beispiel Partnerwahl, Gestaltung von der Sexualität, sexuelle Ausrichtung, mit wem darf ich überhaupt Kontakt haben, welche Bücher darf ich lesen.
0: Das also die sogenannten sektenhaften Merkmale, die eine Gemeinschaft eben je nachdem gefährlich machen. Grundsätzlich gilt,
1: je mehr so Kriterien zutreffen, desto problematischer wird eine Gemeinschaft eingestuft.
0: So Susanne Schaaf von InfoSekta. Die Merkmale, die tönen für uns jetzt auf das erste Hören eher abschreckend. Und trotzdem gibt es Leute, die eben genau in solche sektenhafte Gemeinschaften eintreten. Aus welchen Gründen das passiert, das hören wir von Susanne Schaaf auch noch, dann gerade nach ein bisschen Musik.

0: zwischen müssen wir es mal ein bisschen gemütlich nehmen an diesem Donnerstagmorgen. Hier bin ich auch All This Time von der Maria Mena. Es ist 20 ab 8. Er hat sich von seinen Mitgliedern Fati sagen. Er hat behauptet, er könne Mädchen spirituell reinigen und zu Engeln machen. Durch Paul Baume. Er hat in den 50er Jahren in der Gemeinde Lingen die Maternita gegründet. Diverse Familien haben über die Jahre in dieser Sekte in der Lingen gelebt und machen das auch noch bis heute. Und viele Mädchen haben in dieser Zeit mit dem Paul Baume dort psychischen und sexuellen Missbrauch durch Fati erlebt. Vor allem in den 70er und 80er Jahren. Mit der Dokumentation «Der Engelmacher» war der Fati von Lingen wieder Thema gewesen, von letzt. Die Zürcher Regisseurin Marina Klauser, die bei uns auch im Neues-Wochengespräch ist, hat die vierteilige Doc-Serie umgesetzt. Warum sektenhafte Gemeinschaften wie die Maternita so eine Anziehung auf Menschen haben, dass sie ihnen alles unterordnen, das erklärt uns jetzt aber Susanne Schaaf. Sie ist Abteilungsleiterin bei der Stelle für Sektenfragen bei Info Sekta. Das ist eine unabhängige Fach- und Beratungsstelle für solche Anliegen. Susanne Schaaf sagt, aus psychologischer Sicht gäbe es mehrere Faktoren, die bei so einem Eintritt zusammenspielen.
1: Wir haben Menschen, die sich in einer bestimmten Lebenssituation befinden und Bedürfnis und Sehnsucht haben. Das kann sein Einsamkeit, also der Wunsch nach einer tragenden Gemeinschaft. Das kann Orientierungslosigkeit sein, also der Wunsch nach einer Perspektive. Das kann eine Krankheit sein, wo die Schulmedizin vielleicht nicht so schnelle Lösungen bietet. Und dann gibt mir das sehr viel Hoffnung, wenn eine Gemeinschaft mir sagt, mit unserer Methode wirst du geheilt.
0: Je nach Angebot der Gemeinschaft passt es im ersten Moment auf die Bedürfnisse, die Leute haben. Es gäbe einen sogenannten Match. Alle bleiben aber längst nicht hängen, betont Susanne Schaaf.
1: Es gibt Menschen, die dort reinschnuppern, zwei Kurse besuchen, drei Versammlungen besuchen und nachher wieder gehen. Da fehlen uns ein bisschen Zahlen. Aber wenn mein Bedürfnis oder meine Verzweiflung so gross ist, dann kriege ich dort etwas, oder? Ein Loch wird gestopft. Wie mit der Droge, oder? Es fühlt sich dann ein paar Grad wärmer an.
0: All die negativen Merkmale wie Manipulation, Indoktrination, also das in den Kopf hineinschleifen oder eben die psychischen Missbrüche, wo wir uns draussen denken, warum gehen Menschen daher, die sind für diese Leute nicht sichtbar.
1: Die negativen Auswirkungen, die zeigen sich dann erst mit der Zeit, aber dann hänge ich halt schon drin.
0: So Susanne Schaaf, Abteilungsleiterin von Stell für Sektenfragen bei InfoSekta. Wir haben mit der Marina Klauser, der Regisseurin vom Doc-Film «Der Engelmacher» über die Maternita ausführlich geredet. Und auch mit der Susanne Schaaf haben wir darüber gehabt, wie sie die Gemeinschaft in der Gemeindlinge einschätzt. Alles für euch zusammen gesammelt und zusammengemacht, um nochmal zu hören auf neo1.ch. Die Gemeinde Lingen oder auch die Maternita haben sich auf Anfrage von neo1 nicht zum Thema äussern. Die Gemeinde Lingen verweist dabei auf eine schriftliche Stellungnahme auf ihrer Webseite.

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6: Es ist 8:30 Uhr. Barbara Grimm, haltet euch an dem Donnerstag, 17. September, schon auf dem Laufenden.
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8: Die Dächer von den drei Pfadiheimen zu Worbuz Rüfenacht sind nicht mehr dicht. Es tropft rein, darum müssen sie saniert werden. Pfadi Worb braucht dafür 60'000 Franken, wie das Online-Portal Bernost berichtet. Darum hat Pfadi Worb jetzt ein Crowdfunding gestartet. Bringen sie die mindestens 15'000 Franken zusammen, dann können sie mit den Bauarbeiten starten. Es sind auch weitere Finanzaktionen geplant und allenfalls werden sie auch noch die Gemeinde für einen Beitrag anfragen. Die US-Notenbank Fed tut zum ersten Mal seit 2023 den Leitzins wieder hoch. Der Leitzins steigt um 0,25%, wie der Zentralbankrat meldet. Der Entscheid sei einstimmig gefallen. Mit der Erhöhung will die US-Notenbank die Inflation schneller in den Griff bekommen. Mit der Erhöhung des Leitzins handelt der neue Fed-Chef Kevin Warsh aber auch gegen die Forderungen des US-Präsidenten Donald Trump. Der fordert seit langem tiefere Zinsen. Die weltweiten Wasserspeicher schrumpfen, das schreibt die Weltwetterorganisation im neuesten Wasserbericht. Die weltweiten Wasserressourcen sind in den letzten Jahren knapper geworden. Der Abfluss aus Flüssen sei zurückgegangen, Gletscher schrumpfen und in vielen Regionen sinken der Grundwasserspiegel. Dafür gibt es mehrere Gründe, der Klimawandel, der steigende Wasserbedarf und auch natürliche Schwankungen, heisst es weiter.
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6: Ein tipptopp Herbsttag ist angebrochen. Blauer Himmel den meisten Orten, die Sonne, die Gas gibt. Es ist aber gleich noch frisch, Temperaturen so um die 10 Grad. Die Sonne macht aber ein bisschen Wärme. Das Thermometer, es geht nach bis nach oben. Am Nachmittag erwarten wir Höchstwert so um die 20 Grad. Es kann dort das eine oder das andere wirklich geben. Bleibt heute aber den ganzen Tag trocken.
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6: Eine Meldung haben wir noch vor A1-Türen Richtung Bern. Zwischen Herking und der Verzweigung Lutherbach müsst ihr immer noch ein bisschen mehr Zeit einplanen. Dort stocken sie gerade auf mehreren Abschnitten. Sonst fahrt ihr aber überall störungsfrei.

Woche lernen wir Zu Riem kennen. Zu Riem war knapp 42 Jahre lang Schwimmlehrerin. Eine lange Zeit, wo sie natürlich auch Haufen erlebt hat. Von ein paar besonders speziellen Momenten erzählt uns die 64-jährige Burgdorferin nach zwei Songs im Neuen Haufen erlebt.

0: Durch Jason Derulo sorgt für gute Laune an diesem Donnerstagmorgen hier bei NL1 mit seinem Song «Love, Not War» um 20 vor 9. Zu ihm hat unzählige Kinder von Burgdorf und Umgebung etwas für das Leben dürfen beibringen. Das aber nicht in einem Schulzimmer, sondern im Hallenbad.
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0: Surim war knapp 42 Jahre lang Schwimmlehrerin. Seit dem Sommer ist sie jetzt pensioniert. Diana Weiss hat mit ihr auf die lange Zeit zurückgeschaut.
2: Und in all diesen Jahren hat es immer wieder spezielle Momente gegeben. Momente, wo Surim hat gemerkt, Mo, ich habe glaube meinen Job als Schwimmlehrerin gut gemacht.
3: Wenn du Kind hast und durfst lernen schwimmen, und nachher stehen sie plötzlich in der Schweizer Meisterschaft zuoberst auf dem Podest.
2: Das haben sie erlebt. Und der ehemalige Schwimmer sei später sogar noch ihr Chef geworden. Wo erst gerade vorletzt hat es noch mal so einen Moment gegeben, erzählt die 64-jährige Surim.
3: Jüngst ist eine vom Synchronverein Bern, der im Olympiaduett in Auswahl ist, vor mir gestanden. Die hat als Burgdorf trainiert. Und dann kommt ein junges Modul, sagt mir, hey, hoi, kennst du mich noch? Und jetzt habe ich die wirklich lernen schwimmen und jetzt ist die eigentlich im Olympiaduett Auswahl für die nächsten Olympischen Spiele. Wenn sie es schafft, das wäre cool.
2: Sättige Begegnungen bedeuten ihr viel. Bis heute.
3: Das sind die Sachen, weißt, das gibt dann die Energie. Oder es gibt dann auch die Freude. Dann weiss ich einfach genau, hey, cool, hast du es richtig gemacht.
2: Es müsse aber auch nicht gerne ein Podest oder eine Olympia-Auswahl sein.
3: Plötzlich steht eins vor mir, der gefragt hat, ob ich ein Praktikum machen darf bei B&S Leiter schwimmen. Das ist mega cool, oder? Wo bei dir hat lernen schwimmen. Ja, das sind dann auch so die Sachen, das ist unbezahlbar.
2: Wo genau darum haben sie ihren Job auch immer so gerne gemacht. Weil sie ihre eigene Begeisterung für das Schwimmen, für das Element Wasser anderen hat können weitergeben. Es sei das Schönste, wenn das in ein paar Fällen so gut geklappt hat, dass die ehemaligen SchwimmschülerInnen selber eine Karriere im Wasser anstreben.
0: Die Freude, die sie selber hat, auf andere übertragen, das macht Surim auch noch auf eine andere Art. Die Burgdorfer töpfert auch schon seit über 40 Jahren. Was sie an diesem Handwerk so gerne hat und was sie dann genau macht, das gehört der Mohn.
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0: Rosengarten, besungen von Spahn, hier bin ich eins. An diesem Donnerstagmorgen, 12 Minuten vor den 9, an dem 17. September. Ja, es herbstet jetzt mittlerweile auf dem Tau, merken wir an diversen Sachen. Der Nebel heute Morgen zum Beispiel oder auch die Temperaturen. Ja, es ist auch wieder die Zeit, wo wir es uns gerne drinnen irgendwo ein bisschen gemütlich machen, uns in eine Decke kuscheln, ein Tee trinken und zum Beispiel in ein Buch eintauchen. Und Buch hätten wir sogar noch einen regionalen Tipp.
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0: Der gebürtige Burgdorfer Schriftsteller Giuliano Musio ist dieses Jahr auf der Longlist vom Deutschen Buchpreis. Das heisst, er hat es mit seinem Roman «Aus anderem Holz» von 180 Romanen unter die besten 20 geschafft. Auf die Shortlist, also quasi im Finale des Buchpreis, hat es ihm hingegen nicht gelangt. Er sagt dazu:
2: «Es war keine Enttäuschung und es ist zum Teil noch schwierig, dass man mir das glaubt, aber erstens hat ja schon mit der Longlist nicht gerechnet, rechne ich sicher nicht mit der Shortlist. Und ich hatte so eine schöne Zeit, ich habe so viel erlebt, was ich mir gar nicht erträumt hätte.»
0: Wie der gebürtige Burgdorfer mit dieser ganzen Aufmerksamkeit, die die Nominierung auch mit sich gebracht hat, umgegangen ist, das gehört er gegen 9 Uhr in den Nachrichten.
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4: Heute mit der Barbara Grimm. Viel Aufmerksamkeit für Berner Giuliano Musio nach seiner Nominierung für die Longlist vom Deutschen Buchpreis. Der Langenthaler Gemeinderat hat die Ressort neu verteilt. Und das Wetter, das bringt heute viel Sonne und bis 20 Grad. Als einziger Schweizer Schriftsteller hat es der Giuliano Musio das Jahr auf die Longlist vom Deutschen Buchpreis geschafft. Sein Roman «Aus anderem Holz» ist von 180 Büchern unter die besten 20 gekommen. Auf die Shortlist der besten 6 Romanen, die letzte Woche rauskommen, hat er es aber nicht geschafft. Das sei keine Täuschung, sagt der gebürtige Burgdorfer Giuliano Musio im Interview mit Neo 1. Im Gegenteil, schon die Nominierung für die Longlist sei eine grosse Ehre und bringe sehr viel Aufmerksamkeit.
5: Ich habe jetzt beim Erscheinungsdatum von diesem Buch eigentlich mehr oder gleich viele Bücher verkauft wie beim letzten Roman nach 1,5 Jahren. Das ist eine riesige Medienpräsenz, die man nachher hat. Und es reicht ja nur schon, einen Blick auf die Landkarte zu werfen. Wenn man beim Deutschen Buchpreis auf der Longlist ist, dann potenziert sich das Publikum, oder? Dort wird der ganze deutschsprachige Raum erschlossen und nicht nur die Schweiz. Und das hat natürlich einen grossen Einfluss auf die Verkäufe und auf die Aufmerksamkeit.
4: Die Nominierung für die Longlist vom Deutschen Buchpreis sei für ihn völlig unerwartet gekommen. Er hätte nicht gedacht, dass sein Buch, das doch eher Unterhaltungsliteratur sei, da drauf passe, ergänzt der Giuliano Musio. Für ihn sei das darum eine grosse Anerkennung. Der Siegerroman vom Deutschen Buchpreis wird am 5. Oktober bekannt gegeben. Jetzt ist klar, wie das Langenthal nach der Wahl vom neuen Stadtpräsident Trössor im Gemeinderat verteilt sei. Der neu gewählte Stappi Patrick Freudiger übernimmt nebst dem Präsidialen auch das Ressort Bau und Planung. Der Sandro Baumgartner von SP, der mit der Wahl vom Freudiger im Gemeinderat nachgerückt ist, übernimmt Kultur und Sport. Und der bisherige SVP-Gemeinderat Patrick Fluri wechselt ins Ressort Finanzen, heisst es heute in einer Mitteilung. Die anderen Gemeinderatsmitglieder behalten ihre Ressort. Die Schweizer Exporte sind im August nach einem starken Juli regelrecht eingebrochen. Insgesamt hat es bei den Schweizer Exporten ein Minus von 8,6% gegeben. Der Grund sind vor allem die tieferen Ausfuhren von Chemie- und Pharmabranche. Bei der restlichen Industrie, besonders bei den Maschinenexporten, ist es zum Teil aber deutlich aufwärts gegangen, wie der Bund heute meldet. Die Chemie- und Pharmabranche fällt in der Schweiz gegen stark ins Gewicht, weil sie fast für die Hälfte der Schweizer Exporte zuständig ist. Und noch ins Ausland. Der KI-Entwickler OpenAI hat weitere Zwischenfälle mit seiner künstlichen Intelligenz öffentlich gemacht. Es handelt sich um Tests, wo die KI sich unerwartet verhalten hat. Ein KI-Modell hat versucht, selber gemachte Dateien ins Internet zu laden, für diese Dateien als Quelle anzugeben. In einem anderen Fall hat KI Daten erfunden, weil sie die gefragte Information nicht im Internet gefunden hat und das wollte verschweigen. OpenAI macht die Zwischenfälle publik, weil sie solche Probleme offener kommunizieren wollen.
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6: Bis Ende der Woche meistens wunderbares Herbstwetter. Die Sonne die gibt heute recht Gas. Am Nachmittag gibt es zwar ein paar Wolken, es bleibt aber trocken bei um die 20 Grad. So, morgen Freitag gibt es eine Mischung aus Sonne und Wolken. Und morgen bei trockenem Wetter 20 Grad. Das Wochenende auch Hochdruck bestimmt. Heisst, es gibt dann wieder viel Sonne. Ab und zu auch dann ein paar Wolken, die aber nicht gross stören. Am Wochenende wird es dann noch etwas wärmer, gegen die 23 Grad am Nachmittag.
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6: Nach wie vor müsst ihr euch ein bisschen Geduld auftragen in Zürich Richtung Bern. Zwischen Herking und der Verzweigung Lauterbach stockt es noch eng wegen Verkehrsüberlastung auf mehreren Abschnitten. Schön haben wir aber keine Meldungen. Gute Fahrt.
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6: 13 Schweizer Meistertitel. Also so viel wie kein anderer Verein hat der SV Wieler Ersingen in der höchsten Schweizer Uni-Hockey-Liga schon geholt. Der letzte, der ist allerdings schon 3 Jahre her. Das Wochenende geht jetzt die neue Saison so richtig los und wir schauen die Woche schon mal auf die Ziele der Vereine aus der Region führen. Was der Rekordmeister SV Wieler Ersingen jetzt in der Saison 26-27 anstrebt, das hören wir in der NL1 Sportstory etwa im 4. ab. Mit noch unterwegs, den Morgen, Lara

0: Schweizer-Musik von Stahlberger. Hey zu dir, begleitet uns hier bei NL1 durch den Donnerstagmorgen. Es ist 8:45 Uhr. Seit letztem Wochenende wird im Unihockey wieder im Bauli nachgesäckelt. Das Ziel, am Schluss Schweizer Meister zu werden. Mess von Wieler-Ersingen ist uns in den letzten Jahren ganze 13 Mal gelungen. Wieler ist somit Rekordmeister. Wer vom Schweizer Unihockey redet, kommt also schlicht und einfach nicht um sie herum.
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0: Nach den insgesamt 13 Titeln hat es dann aber ein bisschen geruhigt. Der letzte Kübel für SV Wieler-Ersingen hat es vor 3 Jahren gegeben. Was sind denn jetzt die Pläne für heuer? Der Neo Ace Sportredakteur Janik Lanz hat nachgefragt.
3: Und am Anfang habe ich mit dem Wieler-Stürmer Noah Sigitaler auf den Sommer zurückgeschaut. Eine Phase, die intensiv war.
4: Der Sommer ist halt schon relativ lang und halt hauptsächlich sehr physisch. Also im Stockholmbau macht man zwar schon Sachen, aber es ist natürlich nie das Gleiche, wie wenn man auch Spiel hat oder wenn man Ernstkämpfe hat. Man legt das ein bisschen den Grundstein.
3: Dabei haben sie dann nicht einfach nur ein Stier ein Programm angespult, erzählt der Noah Sigetaler weiter.
4: Wir hatten gleich auch gewisse Abwechslungen drin, mit zum Beispiel Schwingtraining, eines noch, was zwar auch sehr anstrengend war, aber wo gleich mal etwas anderes war und fast so ein bisschen Team-Event-mässig war. Oder eben dann haben wir auch diverse Team-Events gehabt, eines an einem Schwingfest oder einfach sonst Team-Anlässe, wo mehr so ein bisschen Team-Building-mässig waren. Und das hat sicher auch noch ein bisschen abwechslungsreicher gemacht, dass es nicht einfach eintönig ist, weil nur das Training ist.
3: Im Team hat der Rekordmeister die eine oder andere Veränderung hernehmen. Ein paar namhafte Abgänge hat es gegeben.
4: Vor allem auch langjährige Stammspieler oder solche, die halt auch für die Torproduktion zuständig waren. Das wird sicher in gewissen Momenten fehlen, das ist glaube ich klar. Klar ist auch, dass wir wahrscheinlich auf Papier sicher auch nicht ganz die Qualität von letztes Jahr haben. Aber ich finde jetzt auch mit den jungen Spielern, die hochkommen, die haben sehr gute Dynamik, sehr motiviert, sehr lernfähig und entwicklungsorientiert.
3: Darum ist der Noah Sigetaler gleich positiv, dass er so heuer wieder längt vor innen mitspielen. Und das sei nicht zuletzt einfach auch der Anspruch vom Rekordmeister.
4: Ich glaube auch, weil in den letzten Jahren der Erfolg ein bisschen Mangelware war, ist das Ziel immer noch, dass man einfach um einen Titel mitspielt. Also das bleibt, glaube ich, auch bei Wieler. Egal wie die Saison ist oder wie die vordere Saison ist oder wie die letzten Jahre waren.
3: Und vielleicht sind die Voraussetzungen von heuer mit den gewichtigen Abgängen über den Sommer auch nicht nur schlecht, ergänzt der Noah Sigitaler, Stürmer vom SV Wieler-Ersingen.
4: Wenn ich es vergleiche mit dem letzten Meistertitel 2023, auch dann sind wir von der Qualität her nicht eine Übermacht gewesen. Also jetzt rein auf Papier, wir haben die grossen Namen gehabt, habe ich den Eindruck gehabt. Wir sind einfach sehr als Team zusammengewachsen, jeder hat seine Rolle genau gewusst und das hat schlussendlich bis ganz an die Spitze gedreht.
3: Wie das heuer wird sein, zeigt sich im nächsten Frühling. Erste Andeutungen gibt es schon am Samstag, dann eröffnet Wieler-Ersingen mit einem Auswärtsspiel gegen Meister Reichenberg-Winterthur die neue Saison.
0: Göpp hat Wieler schon gespielt am letzten Wochenende. Gegen Erstligist Red Devils Mark Höfen-Aldendorf hat es einen 9:1 Sieg gegeben. Im letzten Teil von der Sportstory morgen, da hören wir dann noch den Ausblick mit den Unihockey Tigers Langnau.
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0: Weekend, das ist Musik von der Turnerin Veronika Fusaro. Hier bin ich auch an diesem Donnerstagmorgen 9:30 Uhr. Und ja, so ein bisschen Wochenende ist ja schon in Sicht. Ist immerhin schon kleine Freitag, wie man am Donnerstag auch sagt. Oder auch Vize-Freitag.
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0: Hang aufs Herz, wenn ihr jemanden würdet zeichnen, würde man die Person erkennen, ohne dass sie beleidigt oder hässig wäre? Ja, jemand zeichnet, das ist eine grosse Kunst und die hat der Hans Gartmeier beherrscht. Der Hans Gartmeier, 1910 geboren, war ein Langnauer Maler. Einer, der gäng beim Alten blieb, während sich andere Kunstschaffende in der modernen Kunst austoben.
6: Er hat sich immer an alten Vorbilder orientiert. Und so ist er ein bisschen ein Unikum geworden in der Berner Kunstgeschichte. Schon diese Sonderstellung, das macht einfach das Werk von Gartmeier zu etwas Besonderem.
0: Das sagt uns der Reto Mettler von der Kulturkommission. 13 Werke von Gartmeier sind jetzt Teil der Langnauer Artothek. Das ist wie eine Bibler, man legt einfach keine Bücher, sondern Kunst aus für das eigene Wohnzimmer. Die Artothek hat vor anderthalb Jahren mit 135 Werken von 12 Kunstschaffenden gestartet und ist beliebt.
6: Ja, die Artothek ist ein Erfolg. Mit dem haben wir gerne nicht gerechnet. Wir waren eigentlich ganz offen, ergebnisoffen, als wir hier angefangen haben mit dieser Artothek. Und jetzt staunen wir, dass wir offenbar einen Nerv getroffen haben.
0: Darum wird das Angebot erweitert, eben mit dem Werk vom Langnauer Maler Hans Gartmeier. Das hat die Gemeinde Langnau vorgestern mitgeteilt. Ob die Artothek zu Langnau in Zukunft noch grösser werden soll, das steht in den Sternen, so der Reto Mettler von der Kulturkommission. Sie haben so oder so schon genug zu tun.
6: Wir haben 3000 Kunstwerke und das ist für die Gemeinde schon eine riesen Aufgabe. Aber wir kommen jetzt gerade in den letzten etwa Anfragen über, gerade auch von Besitzern vom Werk von Hans Gartmeier, wo die möchten der Gemeinde schenken oder auch verkaufen. Ja, ich glaube nicht, dass wir jetzt die Sammlung einfach abschliessen. Wir werden vielleicht ein bisschen wählerisch sein und einfach gute Werke aufnehmen in die Kunstsammlung der Gemeinde.
0: Von wo dass die guten Werke eigentlich kommen, wie die Artothek zu denen ist gekommen, das hat uns Reto Mettler auch schon erzählt. Ihr könnt seine Antwort nachhören bei uns auf der Webseite neo1.ch.

0: Wird das Jahr 1965, dann ist der Song «Turn, Turn, Turn» von «The Birds» rausgekommen, den wir gerade gehört hier bei «Neo Ace». Es ist 4:10 unterdessen. Diese Woche, da geht's bei uns ums Blutspenden. Gestern haben wir Manuel Bartlomé aus unserem «Neo Ace» Team bei seiner ersten Blutspende begleitet. Nach dem Stich war für ihn der grösste Teil erledigt. Für sein Blut hingegen hat der Weg dann erst angefangen.
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0: Was mit so einer Blutspende passiert, bevor sie im Spital zum Einsatz kommt, das hat Sarah Berner nachher gefragt.
2: Der Manu hat nach seiner ersten Blutspende direkt heim können. Das ist auch der Normalfall. Zurück bleibt ein Beutelchen mit seinem Blut. Das kommt aber nicht direkt zu einer Patientin oder zu einem Patienten. Zuerst wird genau kontrolliert, ob mit der Spende alles in Ordnung ist, erklärt Adrian Flori. Er ist Mediensprecher vom Interregionalen Blutspendezentrum in Bern.
3: Das Blut wird im Labor untersucht. Gibt es irgendwelche Erreger, Hepatitis-Erreger, Syphilis, HIV und andere?
2: Nach dieser Kontrolle wird aus dieser Blutspende nicht nur ein Produkt. Das Blut wird in 3 verschiedene Bestandteile getrennt.
3: Das heisst, aus Vollblut gibt es ein Beutel Plasma, es gibt ein Beutel rote Blutkörper und es gibt Blutblättchen daraus. 3 Produkte werden verarbeitet, damit in den Spitälern je nach Krankheitsbefund das passende Blutprodukt kann transfundiert werden.
2: Diese 3 Bestandteile haben unterschiedliche Aufgaben. Das Blutplasma zum Beispiel wird vor allem für Medikamente gebraucht. Die roten Blutkörper und Blutblättchen werden eher bei einem grossen Blutverlust gebraucht. Und die verschiedenen Teile sind auch alle unterschiedlich lang haltbar.
3: Die empfindlichsten sind Blutblättchen. Die kann man nur 7 Tage bei Raumtemperatur lagern. Nachher haben wir die roten Blutkörper, die kann man 42 Tage lagern bei 4 Grad Celsius. Und das Plasma ist am wenigsten empfindlich, das kann man bei minus 30 bis zu 2 Jahren lagern.
2: Blut kann man also nicht beliebig lang auf Vorrat lagern. Umso wichtiger ist es, dass immer neue Spenden dazukommen. Aber wird am Schluss tatsächlich jede Spende gebraucht?
3: 99% von dem Blut, das wir entnehmen, können wir effektiv verwenden und den Spitälern liefern. Wir haben praktisch keinen Verfall von Blutprodukten, weil wir im Voraus sehr, sehr gut und genau planen. Wir versuchen, das möglichst zu antizipieren, um eben zu verhindern, dass irgendwie Blut vergebens entnommen wird.
2: Der Manu, der zum allerersten Mal Blut spenden ist, weiss jetzt also, dass sein Blut mit sehr grosser Wahrscheinlichkeit gebraucht wird. Aber erfahrt er auch, bei wem seine Spende am Schluss zum Einsatz kommt?
3: Wir dürfen aus Datenschutzgründen nicht genau angeben, welche Patientin oder welche Patient dein Blut bekommt. Wir können aber sagen, es wird grossmehrheitlich für Patientinnen und Patienten in der Region gebraucht. Von dem her können wir genau sagen, ja, man kann jemandem aus dem nächsten Umfeld möglicherweise sogar helfen und das Leben retten.
2: Hinter jeder Spende ist also jemand, der das Blut abgibt und auf der anderen Seite jemand, der genau auf das Blut angewiesen ist.
0: Eine von diesen Personen ist der David Baume. Nach einem schweren Unfall war er auf Blutspenden angewiesen gewesen. Was die für ihn bedeutet haben und wie es ihm heute geht, das gehört ihr gegen morgen. Und wenn es noch ein Wunder nimmt, wie die Blutspende von Manuel Bartlomé genau abgelaufen ist, dann könnt ihr das nachhören auf neo1.ch oder schauen bei uns auf Instagram.

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2: Uhr. 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
1: Heute mit der Barbara Grimm. Viel Aufmerksamkeit für Berner Giuliano Musio nach seiner Nominierung für die Longlist vom Deutschen Buchpreis. Der Langenthaler Gemeinderat hat die Ressort neu verteilt. Und das Wetter, das bringt heute viel Sonne und bis 20 Grad. Als einziger Schweizer Schriftsteller hat es der Giuliano Musio das Jahr auf die Longlist vom Deutschen Buchpreis geschafft. Sein Roman «Aus anderem Holz» ist von 180 Büchern unter die besten 20 gekommen. Auf die Shortlist der besten 6 Romanen, die letzte Woche rausgekommen sind, hat er es aber nicht geschafft. Das sei keine Enttäuschung, sagt der gebürtige Burgdorfer Giuliano Musio im Interview mit Neo 1. Im Gegenteil, schon die Nominierung für die Longlist sei eine grosse Ehre und bringe sehr viel Aufmerksamkeit.
3: Ich habe jetzt beim Erscheinungsdatum von diesem Buch eigentlich mehr oder gleich viele Bücher verkauft wie beim letzten Roman nach 1,5 Jahren. Das ist eine riesige Medienpräsenz, die man nachher hat. Und es reicht ja nur schon, einen Blick auf die Landkarte zu werfen. Wenn man beim Deutschen Buchpreis auf der Longlist ist, dann potenziert sich das Publikum, oder? Dort wird der ganz deutschsprachige Raum erschlossen und nicht nur die Schweiz. Und das hat natürlich einen grossen Einfluss auf die Verkäufe und auf die Aufmerksamkeit.
1: Die Nominierung für die Longlist vom Deutschen Buchpreis sei für ihn völlig unerwartet gekommen. Er hätte nicht gedacht, dass sein Buch, das doch eher Unterhaltungsliteratur sei, da drauf passe, ergänzt der Giuliano Musio. Für ihn sei das darum eine grosse Anerkennung. Der Siegerroman vom Deutschen Buchpreis wird am 5. Oktober bekannt gegeben. Jetzt ist klar, wie das Langenthal nach der Wahl vom neuen Stadtpräsidenten Trössor im Gemeinderat verteilt sei. Der neu gewählte Stappi Patrick Freudiger übernimmt nebst dem Präsidialen auch das Ressort Bau und Planung. Der Sandro Baumgartner von SP, der mit der Wahl vom Freudiger im Gemeinderat nachgerückt ist, übernimmt Kultur und Sport. Und der bisherige SVP-Gemeinderat Patrick Flori wechselt ins Ressort Finanzen, heisst es heute ihre Mitteilung. Die anderen Gemeinderatsmitglieder behalten ihre Ressort. Die Schweizer Exporte sind im August nach einem starken Juli regelrecht eingebrochen. Insgesamt hat es bei den Schweizer Exporten ein Minus von 8,6% gegeben. Der Grund sind vor allem die tieferen Ausfuhren von Chemie- und Pharmabranchen. Bei der restlichen Industrie, besonders bei den Maschinenexporten, ist es zum Teil aber deutlich aufwärts gegangen, wie der Bund heute meldet. Die Chemie- und Pharmabranche fällt in der Schweiz gegen stark ins Gewicht, weil sie fast für die Hälfte der Schweizer Exporte zuständig ist. Und noch ins Ausland. Der KI-Entwickler OpenAI hat weitere Zwischenfälle mit seiner künstlichen Intelligenz öffentlich gemacht. Es handelt sich um Tests, wo die KI sich unerwartet verhalten hat. Ein KI-Modell hat versucht, selber gemachte Dateien ins Internet zu laden, für diese Dateien als Quelle anzugeben. In einem anderen Fall hat KI Daten erfunden, weil sie die gefragte Information nicht im Internet gefunden hat und das wollte verschweigen. OpenAI macht die Zwischenfälle publik, weil sie solche Probleme offener kommunizieren
2: wollen. 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
4: Ach, das Wetter, es kommt wieder sehr, sehr freundlich daher. Ab heute bis Ende Woche. Ganz viel Sonnenschein noch dürfen geniessen. Am Nachmittag gibt es ein paar Wolken. Es bleibt aber trocken und wird sehr angenehm mit um die 20 Grad. Morgen Freitag geht endlich, ob es morgen eher morgen noch ein bisschen Wolken hat und dann am Nachmittag wieder mehr auftut. Aber auch morgen einfach ein Mix aus Sonne und Wolken wie wieder 20 Grad. Auch das Wochenende kommt sehr sonnig daher. Es wird aber noch ein Spürchen wärmer mit gegen die 23 Grad.
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4: Na, da hat es jetzt mittlerweile überall gelockert, was noch gestockt hat. Vorher reit Freifahrt.
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4: 1. Nach Haufen Musik, was es jetzt gibt, bis Melfi, hören wir uns dann mal kurz. Ich bin Lara Kipp, wünsche euch weiterhin einen guten Donnerstag. Bis später.

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2: Guten Donnerstagvormittag, es ist Elfi. Jetzt gibt es ein ausführliches Update von Barbara Grimm.
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4: Der Gemeindepräsident von Signal tritt zurück, es gibt stille Wahlen. Der Schweizer Wirtschaft geht es besser als erwartet. Und das Wetter, das ist auch gut, es gibt viel Sonne, ein paar Wochen und gegen 20 Grad. Die Gemeindewahlen, das Signal vom 25. Oktober, sind abgesagt. Der Grund, es haben sich für den Gemeinderat und auch für die Bildungskommission nur gerade so viele Leute gemeldet, wie es Sitze gäbe. Darum hat der Gemeinderat die Personen ohne Wahl als still gewählt erklärt, heisst es heute in einer Mitteilung. Das heisst, die bisherigen Paul Kauer und Anton Bieri von SVP und Andreas Jutzi von EVP sind wiedergewählt. Dazu sind neu Silvia Gehret und Ben Zog von SVP und die beiden EVPler Jürg Althaus und Markus Schüppach im Gemeinderat von Signal. Damit ist auch klar, dass der heutige Gemeindepräsident Arno Jutzi von SP nicht mehr antritt und sein Amt auf Ende Jahr abgibt. Auf Anfrage von Neo 1 bestätigt er, dass er nach 16 Jahren im Gemeinderat und davon 8 als Gemeindepräsident nicht mehr antreten will. Das hat er schon vor 4 Jahren so angekündigt. Die Gemeindeversammlung wählt im November jemanden aus dem Gemeinderat zum neuen Präsident oder Präsidentin von Signal. Die Stadt Bern muss Trottoir und Strassen sanieren. Sie haben bei den Kontrollen gemerkt, dass die Strassen zum Teil in schlechtem Zustand sind, schreibt die Regierung heute. Darum will die Stadtregierung knapp 18 Millionen Franken ausgeben. Der Kredit soll über die nächsten 10 Jahre gebraucht werden, für die Strassen zu sanieren. Die 18 Millionen Franken müssen dann nächstes Jahr noch vom Volk genehmigt werden. Die Grauammer ist zurück im grossen Moos im Seeland. Die vom Aussterben bedrohte Vogelart hat sich im Seeland wieder ausbreitet. Sie haben den Sommer 68 singende Männchen gezählt. Vor 8 Jahren seien es nur 8 gewesen, meldet die Vogelschutzorganisation BirdLife Schweiz heute. Mindestens 27 Bruten seien in diesem Jahr erfolgreich gewesen. Die Grauammer gehört zu den am stärksten bedrohten Brutvögelarten der Schweiz und steht auf der Liste ihrer höchsten Gefährdungskategorie vom Aussterben bedroht. Der Schweizer Wirtschaft geht es besser als erwartet. Die Ökonomen vom Bund gehen darum davon aus, dass sie bis Ende Jahr um 1,7% wächst. Das ist mehr als bis jetzt angenommen, heisst es in ihrer Mitteilung. Ursprünglich hat der Bund mit einem Wachstum von 1% gerechnet. Besonders das zweite Quartal dieses Jahres sei bis jetzt gut gewesen. Und noch ins Ausland. Nach dem US-Senat hat jetzt auch das Repräsentantenhaus Ja gesagt zu neuen Sanktionen gegen Russland. Ein neues Gesetz soll Russland wegen dem Ukraine-Krieg stärker unter Druck setzen. So sollen die russischen Öl- und Gasexporte stärker eingedämmt werden, wo Russland damit den Krieg finanziert. Das heisst, Länder, die russische Energie kaufen, bekommen von den USA höhere Strafzölle. Für das neue Gesetz gültig wird, muss jetzt noch der US-Präsident Donald Trump unterschreiben.
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2: Mal hat es ein bisschen mehr Wolken rum, mal ein bisschen weniger. Das ist etwa das, was ich heute Nachmittag erwartet. So ein freundlicher Mix aus Sonne und Wolken. Dazu Höchstwert um die 20 Grad am Nachmittag. Wir halten es kurz, bis zum Rest der Woche geht es genauso weiter. Sonne und Wolken wechseln sich ab. Das Thermometer, es geht allerdings ein bisschen ab. Bis Ende Woche gibt es dagegen die 23 Grad.
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2: Tipptopp Sachen auf der Strasse im Neo 1 Land. Wir haben keine Meldungen. Kommt gut ins Ziel.
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2: Selina Klötzli steht für euch in den Startlöchern, begleitet euch dann ab den 11:30 durch den Donnerstagmittag. Bis dahin jetzt auf mal ein bisschen gute Musik. Ich verabschiede mich an dieser Stelle, wünsche euch weiterhin ganz ein gutes Tag. Habt noch Sorge und bis gleich. Sayonara, seid Lara.

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4: Ihr seid mit Neo 1 unterwegs an diesem Donnerstagmittag, 17. September, 11:30 Uhr haben wir jetzt.
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4: Alte Lampen brauchen viel Strom, das wissen mittlerweile bald alle. Und gleich manchmal zögert man ein bisschen, die mit neuen, sparsamen Lampen zu ersetzen. Das vor allem, weil es kostet, Barbara Grimm.
6: Ja, und so geht es auch gerade der Stadt Burgdorf. Die Stadt hat in einem ersten Schritt schon mal die Lampen an Strassen und bei Gebäuden ersetzt oder auch mal bei der ersten Hälfte von all diesen Lampen. Aber noch gäng fressen rund 2000 alte Lampen Haufen Strom. Aber die sollen jetzt eben auch ersetzt werden. Was das kostet, wir klären es dann gerade um 12 Uhr in den Nachrichten.
4: Und um viel Geld geht es im Moment auch bei den SCL Tigers.
6: Ja, aber nicht, weil sie einen neuen Starstürmer suchen wollen, auch sie wollen in die Infrastruktur investieren. Die Tigers wollen mehr Sitzplätze und für das die Tribüne auf der Westseite des Stadions vergrössern. Wir haben da schon berichtet. Aber eben, auch das kostet eine Stange Geld. Wer das soll zahlen, das hören wir kurz nach den 12 Uhr.
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4: Aktuell fährt alles so, wie es sollte. Auf meiner Verkehrskarte zeigt es mir auch nichts im Moment. Ihr habt freie Fahrt im Neo 1 Land. Ich wünsche eine gute und eine sichere Fahrt.
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4: Mit euch unterwegs durch den Donnerstagmittag. Barbara Grimm und ich, Serena Klötzli. Ciao zusammen.
6: Ciao zusammen.

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1: Pointless vom Lewis Capaldi habt ihr gehört hier bei uns auf Neo 1 an diesem Donnerstagmittag. Heute Morgen das erste Mal musste ich wieder die Chile anlegen, um mit dem Hund zu laufen. Und das ist für mich so das Zeichen, ja, jetzt haben wir Herbst. Und das ist so schön. Der Sommer, ja, der ist auch gut und recht. Es hat gut da, es war schön gewesen, wir konnten baden, Glasse essen. Aber jetzt, nach gut 3 Monaten einfach heiss, ist, glaube ich, einfach auch mal gut. Mit dieser Meinung bin ich übrigens nicht alleine.
2: Ich bin sehr froh, aber es darf auch nicht zu kalt werden.
3: Ich genieße zwar das warme Wetter, aber auch beim Arbeiten merkt man, ich arbeite zwar drinnen, aber viel am Tisch und mit Musikinstrumenten. Und weil das Instrument fast aus der Hang läuft vom Schwitzen, ist es auch nicht so gäbig. Darum bin ich auch für kühlere Temperaturen.
4: Also es ist schon schön, aber ich hätte es schon lieber noch so warm gehabt. Also schon nicht so 30 Grad.
5: Ziemlich, ja. Ja, es ist einfach wieder schön, im Büro mal ein bisschen tiefere Temperaturen zu haben. Ja.
6: Es ist einfach wieder so kühles Wetter, ist, kann man auch wieder mal die Pulli anlegen und sehr schön. Wenn es wieder mal kühler ist.
7: Ja, eben. Ich habe mich gefreut. Nur wenn es etwas kühler ist. Also nicht so gerne, wenn es 40 Grad ist. Ich bin zufrieden mit 20 Grad oder so. Dann gehe ich scheinen oder so.
1: Ja, das mit dem Scheinen. Ich muss auch noch etwas warten. Aktuell haben wir ja noch schönes Wetter. Mit viel Sonne und gleich eben noch so um die 20, 21 Grad. Aber es herbstellt auf der anderen Seite eben gleich auch schon ein bisschen toll. Es ist wieder früher dunkel am Abend, morgen geht es länger, bis es hell ist. Der Nacht sind die Temperatur im einstelligen Bereich, am Nachmittag kann man wieder im Tisch draussen hocken, Blätter von den Bäumen verfärben sich, man kann wieder Kerzen anzünden. Einfach schön. Und an dir findet es gibt einfach Sachen, die gehören im Herbst dazu, die müssen einfach gemacht werden.
3: Wildessen finde ich auch sehr gut. Ich habe sehr gerne Wild und das kommt jetzt wieder. Genau, das ist immer schön im Herbst.
6: Kürbisse schnitzen. Genau, das machen wir jedes Jahr.
4: Ich soll die kosigen Filme eben und eben draussen in den Wald gehen.
5: Ferien, an den Strand zu gehen oder eigentlich ein bisschen fort. Das gehört für mich dazu.
7: Mehr so ein gutes Dauerwild.
8: Mais führen, hätte ich gesagt. Das ist Herbst. Das ist... Materie, ja.
1: Also, da hat jeder so ein bisschen seine Präferenzen. Was habt ihr für Pläne für den Herbst zu geniessen und wie froh seid ihr, dass es jetzt gleich ein bisschen kühler ist? Verratet es mir doch mit einem WhatsApp ins Studio auf 079 44 99 177.

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3: Das ist der sonnige Mittag hier bei uns auf Neo 1. Sophie Heimer.
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5: Am Mikrofon ist Barbara Grimm. Burgdorf kann den zweiten Teil seiner Strassenlampe ersetzen. Der Gemeindepräsident von Signaldra Neujuzi tritt zurück. Und das Wetter, das ist heute sehr sonnig mit bis 20 Grad. Die Stadt Burgdorf hat gut 2000 Lampen. Das sind zum Beispiel Strassenlampen oder auch Beleuchtungen von Gebäuden. Gut die Hälfte dieser Lampen hat die Stadt schon ersetzt auf LED umgerüstet. Jetzt hat die Stadt hinter einem zweiten Teil vor Beleuchtung. Nächstes Jahr wird Burgdorf mit einer zweiten Etappe loslegen. Bis jetzt 2045 sollen alle alten Lampen ersetzt werden. Der Stadtrat hat am Montagabend für das einen 3,45 Millionen Franken Kredit durchgewunken mit 38 Ja zu einer Nein-Stimme. Die Umrüstung sei nötig, sagt der zuständige Gemeinderat Francesco Rappa. Für die alten Lampen gibt es keine Ersatzteile mehr. Auch finanziell sei es eine gute Sache.
6: Die Energiekosten kommen von Abband oben runter. Wir haben in der ersten Etappe, aber als separates Geschäft, haben die Stadtkirche auch neu beleuchtet und auch das Schloss. Und dort haben wir also über 70% Reduktion gehabt vom Energieverbrauch und auch entsprechend natürlich Kosteneinsparung. Das heisst, als Ganzes profitieren wir als Stadt, wenn wir dort die Energie können sinnvoll einsetzen, respektive, dass wir auch ökologischer unterwegs sind und nicht mehr die hohen Stromkosten generieren.
5: Die neue LED-Strassenbeleuchtung der ganzen Stadt wird mit einer Steuerung vernetzt. So kann die Stadt die Beleuchtung zentral steuern und überwachen. Kaputte Lampen werden automatisch gemeldet. Dazu ist es möglich, die Helligkeit der Lampen je nach Verkehr zu dimmen, was wieder Strom spart. Der Kreditbeschluss vom Stadtrat unterliegt noch dem fakultativen Referendum. Der Francesco Rappa glaubt aber nicht, dass es Widerstand gibt. Der Gemeindepräsident von Signaldra Neujuzi tritt Ende Jahr zurück. Er stellt sich nicht mehr zur Wiederwahl, wie die Gemeinde meldet. Auf Anfrage von Neo 1 bestätigt er, dass er nach 16 Jahren im Gemeinderat und 8 davon als Gemeindepräsident nicht mehr antreten will. Das habe er schon vor 4 Jahren so angekündigt. Gleichzeitig meldet die Gemeinde, dass die Wahlen vom 25. Oktober abgesagt sind. Der Grund, es haben sich für den Gemeinderat nur gerade so viele Leute gemeldet, wie es Sitze gäbe. Darum hat der Gemeinderat die Personen ohne Wahl als stillgewählt erklärt. Das heisst, die bisherigen Paul Kauer und Anton Bieri von SVP oder Andreas Juzzi von EVP sind wiedergewählt. Dazu sind neu Silvia Gehret und der Ben Zog von SVP und die beiden EVPler Jürg Althaus und Markus Schüppach im Gemeinderat von Signal. Die Gemeindeversammlung wählt im November noch jemanden von ihnen zum neuen Präsidenten von Signal. Schweizer Hotels sollen weiterhin von einem reduzierten Mehrwertsteuersatz profitieren, das will der Ständerat. Er hat heute der Verlängerung des tieferen Satzes bis 2035 zugestimmt. Im Sommer hat der Nationalrat eine Verlängerung hingegen abgelehnt. Jetzt muss der Nationalrat nochmal darüber beraten. 1996 ist der Sondersatz als befristete Lösung eingeführt worden, wo die Schweizer Hotellerie in einer Krise war. Heute sieht es anders aus, Logiernächte auf Rekordniveau. Darum will auch der Bundesrat Mehrwertsteuer auf Übernachtungen wieder hochtun. Und auch Sportshooter, der Nationaltrainer Murat Yakin, hat heute sein erstes Aufgebot nach der WM in Nordamerika präsentiert. Im Kader für die Nations League sind zwei Neulinge, der Stürmer Winsley Botelli von Sion und der Sascha Pritschki, der im Moment bei Parma ihre Serie anspielt. Zurück im Nationalteam sind dazu der Alvin Sanchez von IB oder Zachary Atekame. Insgesamt sind 25 Spieler im Aufgebot. Im September und Oktober spielt die Schweizer Nations League gegen Nordmazedonien, Schottland und Slowenien.
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3: Heute am Nachmittag ist das Wetter freundlich mit viel Sonne. Es hat aber auch immer wieder ein paar Wolken am Himmel. Und die Wolken die bringen dann nur, ja, verdecken eigentlich nur die Sonne, aber bringen keinen Regen. Es bleibt trocken bei Temperatur um die 20 Grad.
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3: Ich habe keine Meldung aktuell von der Strasse in der Region. Ein Gruß ins Auto, habt Sorge unterwegs.
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3: Im Heimstadion von der SCL Tigers in Rheinmetallversicherung Arena soll es mehr Plätze geben für die eigenen Fans, aber auch für die Leute im Gästensektor. Die SCL Tigers planen die Westseite vom Stadion umzubauen und zu erweitern. Und das soll dann rund 350 neue Plätze geben. Losgehen mit den Büzen soll es am besten dann schon nächsten Frühling, direkt nach dem Saisonende. Wir haben die Woche schon mehr über das Thema berichtet. Das ganze Aus- und Umbauen, das kostet aber eben den grossen Batzen Geld. Alles in allem etwa 4 Millionen Franken. Wie die SCL Tigers die Kosten stemmen wollen, das besprechen wir nach drei Songs in unserem 4. ab 12. Beitrag. Am Mikrofon der Mittag, Zarina Klötzli, wünsche einen guten und eine schöne Mittagspause.

0: Wir sind
1: mit Neo Eis unterwegs an diesem Donnerstag, 17. September. Ich hoffe, dass das Mittag heute das ist ein bisschen besser verdaubar als der Saisonstart letzten Dienstag.
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1: Vorgestern ist die neue Hockeysaison losgegangen für unsere SCL Tigers, aber nicht ganz nach Plan.
3: Ja, der Rifors hat es ausgenutzt, dass Tigers den Goalie rausgenommen hat. 2 Minuten 40 vor Schluss, neues Resultat, Davos 4, Tigers 1.
1: So hat es von unserem Neo-1-Hockey-Kommentator Küssel Siegenthaler tönt beim Goal zum 4:1 Schlussresultat für HC Davos. Morgen hat Langnauer die Chance auf den ersten Sieg beim ersten Heimspiel in der neuen Saison. Daheim spielen Tigers gegen ZSC Lions. Ein volles Haus und laute Langnau-Fans, das wird da sicher auch helfen. Ein volles Haus, das bedeutet 6'000 Zuschauerinnen und Zuschauer in der Emmental-Versicherung Arena. Schon bald könnte das aber mehr sein, Jonas Wüttrich.
4: Die SCL Tigers planen auf der Westseite des Stadions eine neue Tribüne. Die Westseite ist dort, wo der Gästensektor ist, auf der Seite von Reber Ernst Sutter AG. Die Tribüne, wie sie heute ist, soll höher werden. Dazu ist obendran ein Balkon mit zusätzlichen Plätzen geplant.
5: Wir wären dann einfach ungefähr plus 300 Plätze mehr. Oder? Wir können heute die Nachfrage nicht befriedigen, weil wir zu wenig Sitzplätze haben.
4: Erzählt der Verwaltungsratspräsident von der SCL Tigers, der Peter Jakob. Der Teil vom Stadion, also die Westseite, ist noch aus dem Jahr 1975, dann, wo das Stadion das erste Dach hat bekommen. Darum ist geplant, dass die ganze Westseite rauskommt und neu gemacht wird. Dazu gehören auch WC-Anlagen, Stegenhäuser und Verpflegungsstängen für die Fans. Die SCL Tigers rechnen, dass die Sanierung rund 4 Millionen Franken kostet.
5: Wir haben die Fachleute berechnet, dass etwa 2 Millionen wert, wenn man die Fassade und den ganzen Unterbau sanieren würde. Und 2 Millionen ist die Erweiterung.
4: Die SCL Tigers als Bauherrin würde die Erweiterung, also die neue Tribüne, zahlen. Das heisst rund 2 Millionen Franken. Die Tigers sind finanziell gesund, für das Bauprojekt braucht es aber Fremdfinanzierung, da laufen aktuell Gespräche. Die Sanierung der Fassade selber und vom Unterbau kostet etwa gleich viel, also auch 2 Millionen Franken. Geplant wird, dass der Teil die Ilfi-Stadion AG ISAG, die Besitzer des Stadions, übernimmt.
5: Und im Moment läuft der politische Prozess so, dass wir die Gemeinde angefragt haben. Sie sind ja Hauptaktionär von der ISAG, die Haupthalle gehört. Ob sie würden Kosten, also 50%, 2 Millionen von der Sanierung übernehmen.
4: Der Gemeinderat von Langnau hat das Projekt unterstützt, sagt Peter Jakob. Das letzte Wort hat aber der Grossgemeinderat. Neben dem politischen Prozess läuft auch die Projektplanung Vollgas. Etwa in einem Monat wird der SCL Tiger das Baugesuch eingeben.
5: Aber was wir natürlich nicht wissen, ob es irgendeinem Ort noch einen Hebel gibt. Problem vielleicht mit einem Amt, Gewässerschutz oder was auch immer, wo wir heute nicht abschätzen können. Aber der Terminplan ist nach wie vor so ehrgeizig, dass man unmittelbar nach dem Ende der nächsten Saison könnte anfangen.
4: So, dass die neue Tribüne und die ganze neue Westseite vom Stadion zum Start der nächsten Saison nachher wären.
1: Wie genau der Anbau denn aussieht und wieso auch die Gästefans von diesem planenden Umbau profitieren, haben wir schon berichtet. Ihr könnt es nachher auf neo1.ch. Und auf Instagram und Facebook haben wir ein Video von unserem Besuch im Stadion beim Peter Jakob aufgeladen. Dort könnt ihr euch ein Bild machen von den Plänen.
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5: Wir haben 12:30 Uhr. Grüß dich zusammen.
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7: Am Mikrofon ist Barbara Grimm. Jetzt hat Burgdorf der zweite Teil vor Werkschau vom Berner Künstler Franz Gertsch angefangen. Die Ausstellung wird morgen offiziell eröffnet. Es gibt unter anderem Frauenporträt vom Fotorealismus-Künstler Franz Gertsch zu sehen. Die Ausstellung ist der zweite Teil der Ausstellung, die im August im Kunstmuseum zu Bern gestartet hat. Neo 1 hat schon berichtet. Die Stadt Bern muss Trottoir und Strassen sanieren. Sie haben bei den Kontrollen gemerkt, dass die Strassen zum Teil in schlechtem Zustand sind, schreibt die Regierung heute. Darum muss die Stadtregierung knapp 18 Millionen Franken dafür ausgeben. Der Kredit soll über die nächsten 10 Jahre gebraucht werden, für die Strassen zu sanieren. Die 18 Millionen Franken müssen dann nächstes Jahr noch vom Volk genehmigt werden. Und auch Sport-Rennvelofahren, die beiden Emmitalerinnen Marlene Reusser und Jasmin Lichti, haben ein Aufgebot für die Strassenweltmeisterschaft in Montreal bekommen. Sie sind bei der Elite gleichzeitig die beiden einzigen Frauen, die im Strassenrennen und im Zeitfahren antreten, meldet Swiss Cycling heute. Weiter ist unter anderem Noemi Rüegg im Strassenrennen am Start.
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8: Wir haben einen freundlichen Nachmittag vor uns mit viel Sonne. Es hat aber auch immer wieder Wolken, die die Sonne etwa mal verdecken. Aber immerhin, sie bringen keinen Regen. Und es bleibt trocken bei Temperaturen um die 20 Grad. Wie es morgen Freitag und am Wochenende aussieht mit dem Wetter, das besprechen wir plus minus an 20 vor 1.
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8: Ich habe eigentlich keine Meldungen von Stocker oder Unfall, aber sonst zwei Infos aus dem Strassenverkehr. An der Kantonstrasse Zäziwil Oberthaus sind sie heute noch am Holzen im Abschnitt vom Waldmätteli bis zum Abzweiger Zaug. Von heute Morgen um 7 Uhr bis hin um 5 Uhr ist die Strasse gesperrt. Es gibt aber eine Umleitung via Zäziwil, Grosshöchstädte Möschberg. Und dann habe ich noch eine zweite Meldung aus dem Emmental. Zwischen Södern und Rötenbach ist man dran, die Strecke parat zu machen für die Schallenberg Classic das Wochenende. Wenn ihr dort durch unterwegs seid, dann kann es sein, dass ihr vielleicht ein paar Minuten länger habt dort über den Schallenberg. Ich hoffe, ihr habt gemütlich etwas Feines zu Mittag essen und jetzt, nachdem es etwas für den Magen hat gegeben, habe ich auch noch etwas verloren. Unter anderem von der Lana Del Rey West Coast. Lassen wir jetzt das erstes am Mikrofon für euch. Ich wünsche weiterhin einen gebigen Donnerstagmittag.

0: Hot Girl Summer habt ihr gehört hier bei uns auf Neo 1 an diesem Donnerstagmittag, 17. September. Schön, aber ein bisschen kühler als so schon. Und gerade morgen, da merkt man jetzt schon, es herbstelt hier.
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0: Blauer Himmel, die Sonne scheint, Mario Rindlisbacher vom Meteotest Bern. Es sieht aus, als gäbe es heute einen schönen Nachmittag zum Geniessen.
2: Jawohl, heute am Nachmittag ist das Wetter freundlich, ganz wolkenlos geht es nicht über die Bühne. Wir haben ab und zu ein paar hohe Wolkenfelder und im Verlauf vom späteren Nachmittag auch ein paar mittelhohe Wolkenfelder, die durchziehen. Aber sonst scheint doch recht häufig die Sonne und die Temperaturen angenehm bei etwa 20 Grad. Der Wind ist nur schwach.
0: Und morgen Freitag, wie sieht es da aus?
2: Da sieht es nach recht sonnigem Wetter aus. Wir haben am Morgen und Vormittag noch zum Teil ein paar Wolkenfelder rum. Im Verlauf des Tages ziehen die aber eher ab und dann gibt es am Mittag und Nachmittag recht sonniges Wetter. Temperaturen am Morgen recht frisch mit etwa 8 bis 10 Grad. Am Nachmittag da jetzt recht warm mit rund 20 Grad.
0: Und wenn wir noch auf das Wochenende schauen, was steht da für Wetter auf dem Plan für Samstag und Sonntag?
2: Ja, viel Sonnenschein. Wir haben am Samstag zuerst einmal viel Sonnenschein. Am Morgen hier und dort ganz vereinzelt ein paar Nebelfelder, aber sonst scheint über den Tag die Sonne und die Temperaturen die steigen. Nach einem kühlen Morgen, nach etwa 7 bis 8 Grad am Morgen auf etwa 21 bis 23 Grad am Nachmittag. Am Sonntag da geht es weiter mit recht viel Sonnenschein. Wir haben am Nachmittag ab und zu ein paar hohe Wolkenfelder, die durchziehen, aber die Temperaturen die bleiben auch recht hoch. Es geht bis zu 23 Grad am Nachmittag.
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0: Wir sind langsam aber sicher im Schlusssport von dieser Mittagspause, dem Donnerstag, 17. September, mit Neo Eisiter unterwegs. 1400 Teilnehmerinnen und Teilnehmer aus über 60 verschiedenen Ländern und Regionen und sie messen sich in 64 verschiedenen Berufen. Die Besten von den Besten messen sich nächste Woche in ihren Berufen an den World Skills Shanghai. Die Schweiz tritt auch in der chinesischen Stadt am anderen Ende der Welt und das mit 42 jungen Leuten. 5 davon kommen aus dem Neo-Eisland. Wir stellen euch die 5 Teilnehmenden vor hier bei uns auf Neo 1, bevor es nächsten Dienstag der Ernst gilt an diesem Wettkampf. Der Linus Moser ist der Erste. Er ist 20, kommt von Thun und ist gelehrter Informatiker. In seiner Berufssparte gibt es verschiedene Kategorien an den World Skills. Der Linus tritt an im Cloud Computing Skill.
1: Man hat eigentlich an der Weltmeisterschaft vor Ort eine Situation, wo man sozusagen wirklich live Abfragen bekommt von simulierten Kunden, die gerne möchten, dass ihre App funktioniert und es funktioniert etwas nicht. Und wir müssen einfach herausfinden, wie das so schnell wie möglich zu reparieren ist.
0: Und auf das hat er sich letzten Dezember angefangen vorbereiten, zusammen mit einem Coach.
1: Wir haben wirklich einfach einen Plan gemacht, was wir alles bis dann anschauen wollen. Und dann habe ich eigentlich jeden Abend ein bisschen Freizeit einfach schauen, dass ich simulierte Aufgaben lösen kann, dass ich Zeug studieren kann, schauen, wie etwas funktioniert, dass ich wirklich optimal eigentlich vorbereitet bin.
0: Es sieht ja schon mal etwas anderes als die Vorbereitung für die Swiss Skills, erzählt Linus Moser.
1: Das letzte halbe Jahr habe ich sicher pro Woche 20 bis 30 Stunden investiert, noch neben dem Arbeiten, wo ich wirklich für das eigentlich nur trainiert habe.
0: Nach seiner intensiven Vorbereitung seit dem letzten Winter fühlt sich der Thuner Informatiker aber gut gewappnet für die World Skills nächste Woche.
1: Ich sage es mal so, ich würde sagen, ich bin parat, ich habe jetzt wirklich sehr, sehr viel investiert. Aber man darf natürlich nicht vergessen, in den anderen Ländern wird auch nicht geschlafen. Also die sind auch alle wirklich gut vorbereitet.
0: Am Dienstag ist der Linus Moser von Thun mit dem Swiss-Skills-Nationalteam auf Shanghai geflogen. Im Neo-1-Interview hat er erzählt, er freut sich, aber...
1: Ich bin natürlich mega nervös. Also es ist nicht von Hand zu weisen, dass ich dort hergehe und mit Nervosität antrete.
0: Und nichtsdestotrotz, die ganze Vorbereitung und auch der Weg sollen sich dann gleich schon ein bisschen lohnen.
1: Am Schluss werde ich echt das Beste geben und hoffe, dass es reicht natürlich.
0: Wie das es am Thuner Informatiker Linus Moser und natürlich auch den anderen 4 Teilnehmenden aus dem Neo-1-Land an diesen World Skills ergeht, hier auf Neo-1 halten wir euch sicher auf dem Laufenden.

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3: Guten Donnerstagmittag, es ist 1.
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5: Am Mikrofon ist Barbara Grimm. Burgdorf kann den zweiten Teil von seiner Strassenlampe ersetzen. Der Gemeindepräsident von Signal dran, noch Juzi, tritt zurück. Und das Wetter, das ist heute sehr sonnig mit bis 20 Grad. Die Stadt Burgdorf hat gut 2000 Lampen. Das sind zum Beispiel Strassenlampen oder auch Beleuchtungen von Gebäuden. Gut die Hälfte von diesen Lampen hat die Stadt schon ersetzt auf LED umgerüstet. Jetzt hat die Stadt hinter einen zweiten Teil vor Beleuchtung. Nächstes Jahr wird Burgdorf mit einer zweiten Etappe loslegen. Bis jetzt 2045 sollen alle alten Lampen ersetzt werden. Der Stadtrat hat am Montagabend für das einen 3,45 Millionen Franken Kredit durchgewunken mit 38 Ja zu einer Nein-Stimme. Die Umrüstung sei nötig, sagt der zuständige Gemeinderat, der Francesco Rappa. Für die alten Lampen gibt es keine Ersatzteile mehr. Auch finanziell sei es eine gute Sache.
6: Die Energiekosten kommen frappant oben runter. Wir haben in der ersten Etappe, aber als separates Geschäft, haben die Stadtkirche auch neu beleuchtet und auch das Schloss. Und dort haben wir also über 70% Reduktion vom Energieverbrauch und auch entsprechend natürlich Kosteneinsparung. Das heisst, als Ganzes profitieren wir als Stadt, wenn wir dort die Energie sinnvoll einsetzen können, respektive, dass wir auch ökologischer unterwegs sind und nicht mehr die hohen Stromkosten generieren.
5: Die neue LED-Strassenbeleuchtung vor der ganzen Stadt wird mit einer Steuerung vernetzt. So kann die Stadt die Beleuchtung zentral steuern und überwachen. Kaputte Lampen werden automatisch gemeldet. Dazu ist es möglich, die Helligkeit der Lampen je nach Verkehr zu dimmen, was wieder Strom spart. Der Kreditbeschluss vom Stadtrat unterliegt noch einem fakultativen Referendum. Der Francesco Rappa glaubt aber nicht, dass es Widerstand gibt. Der Gemeindepräsident von Signal Drano Juzi tritt Ende Jahr zurück. Er stellt sich nicht mehr zur Wiederwahl, wie die Gemeinde meldet. Auf Anfrage von Neo 1 bestätigt er, dass er nach 16 Jahren im Gemeinderat und 8 davon als Gemeindepräsident nicht mehr antreten will. Das hat er schon vor 4 Jahren so angekündigt. Gleichzeitig meldet die Gemeinde, dass die Wahlen vom 25. Oktober abgesagt sind. Der Grund, es haben sich für den Gemeinderat nur gerade so viele Leute gemeldet, wie es Sitze gäbe. Darum hat der Gemeinderat die Personen ohne Wahl als stillgewählt erklärt. Das heisst, die bisherigen Paul Kauer und Anton Bieri von SVP und Andreas Juzi von EVP sind wiedergewählt. Dazu sind neu Silvia Gehret und Ben Zog von SVP und die beiden EVPler Jürg Althaus und Markus Schüppach im Gemeinderat von Signal. Die Gemeindeversammlung wählt im November noch jemanden von ihnen zum neuen Präsidenten. Schweizer Hotels sollen weiterhin von einem reduzierten Mehrwertsteuersatz profitieren, das will der Ständerat. Er hat heute der Verlängerung des tieferen Satzes bis 2035 zugestimmt. Im Sommer hat der Nationalrat eine Verlängerung hingegen abgelehnt. Jetzt muss der Nationalrat nochmal darüber beraten. 1996 ist der Sondersatz als befristete Lösung eingeführt worden, wo die Schweizer Hotellerie in einer Krise war. Heute sieht es anders aus, Logiernächte auf Rekordniveau. Darum will auch der Bundesrat Mehrwertsteuer auf Übernachtungen wieder hochtun. Und auch Sportshooter, der Nationaltrainer Murat Yakin, hat heute sein erstes Aufgebot nach der WM in Nordamerika präsentiert. Im Kader für die Nations League sind zwei Neulinge, der Stürmer Winsley Botelli von Sion und der Sascha Pritschki, der im Moment bei Parma in der Serie A spielt. Zurück im Nationalteam sind dazu der Alvin Sanchez von IB oder Sachary Atekame. Insgesamt sind 25 Spieler im Aufgebot.
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7: Heute ist das Wetter eigentlich recht freundlich. Es scheint auch viel die Sonne. Es hat aber auch immer wieder ein paar Wolken, die die Sonne ab und zu mal ein bisschen verdecken. Aber regnen tut es nicht. Es bleibt trocken den Nachmittag bei um die 20 Grad.
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7: Im Moment sieht es eigentlich relativ gut aus auf der Straße. Ich habe keine gröberen Verkehrsmeldungen zum Erzählen. Darum wünsche ich einfach eine gute und eine sichere Fahrt. Ich hoffe, ihr kommt gut ans Ziel.
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7: Mein Name ist Selina Klötzli, verabschiede mich an dieser Stelle. Ich gebe euch noch viel gute Musik mit auf den Weg. Bis um 2 gibt es einen Song nach dem anderen und das ohne Unterbrechung. Zum Beispiel die Imagine Dragons mit Wrecked habe ich nach dem Start in der nächsten Stunde. Rockige, laute Musik aus der Schweiz von Gotthard, Thunder and Lightning. Ebenfalls mit dabei in dieser Non-Stop-Musikstunde. Und noch ein bisschen mehr Schweizer Musik, Mundartmusik von Bern. Landledig, so gut wie nie. Ebenfalls mit dabei in dieser Non-Stop-Musikzeit bis um 2. Starten tun wir aber mit ihr hier, Chapel Roan, The Subway. Das ist der erste Song, den ihr gehört hier bei uns auf der Neo Eis. Ich wünsche einen schönen Nachmittag. Ab der 2 für euch im Studio, der Timo Kobu und der Pascal Rupp. Ciao zusammen.

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1: Guten Donnerstagnachmittag, 2 haben wir jetzt.
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3: Trachselwald ist der Weg für die erste Urnenabstimmung vor der Gemeinde. Der Kanton Bern spendet 400'000 Franken Nothilfe für die Opfer vor schweren Sturzflut in Nepal. Und das Wetter danach ist es freundlich, hat aber ein paar Wolken bei um die 20 Grad. Ende November entscheiden die Stimmberechtigten von Trachselwald an Urne über zwei Gemeindevorlagen, nach der Gemeindebevölkerung an einem Infoanlass darüber informiert. Zum einen geht es um einen Nachkredit von knapp 100'000 Franken für einen neuen Parkplatz beim Friedhof Heimisbach. Im Projekt drin ist auch eine neue Brücke über den Dürbach und Container für einen Küder. Die Stimmberechtigten haben vor knapp 2 Jahren schon 650'000 Franken für das Projekt genehmigt. Es wird aber teurer als gedacht. Unter anderem, weil der Gemeinderat die Container neu in den Boden rein will tun, erklärt der Gemeindeschreiber Carl-Luca Friedli.
4: Die Variante Unterflurcontainer, wo man gemerkt hat, dass das durchaus Sinn machen würde, im Zusammenhang mit dem Friedhof, der eben dran liegt, aufgrund der Geruchsemissionen, vom Lärm.
3: Bei der zweiten Vorlage geht es um das ehemalige Schulhaus Dahl. Dort ist eine kleine Cafeteria und ein Kinderspielplatz angedenkt. Das Gebäude steht aber noch in Zone für öffentliche Nutzung. Es braucht darum eine Umzonung. Der Gemeindeschreiber Carl-Luca Friedli schaut gespannt auf die Abstimmung vor. Die erste Urnenabstimmung zu Gemeindevorlagen in der Geschichte von Trachselwald.
4: Wir blicken auch mit Freude auf die Abstimmung, der Weg dorthin, die ganze Organisation und Vorbereitung mit Erarbeitung der rechtlichen Grundlagen war sehr intensiv.
3: Die Urnenabstimmung über die beiden Vorlagen zu Trachselwald ist am 29. November. Der Kanton Bern spendet 400'000 Franken Nothilfe für die Opfer von schweren Sturzflut in Nepal. Das Geld kommt aus dem Lotteriefonds und geht an zwei Schweizer Hilfswerke, meldet der Berner Regierungsrat heute. 250'000 Franken bekommt die Glückskötti. Sie arbeitet vor Ort mit Partnerorganisationen zusammen und versorgt Leute mit Essen, Trinkwasser, Medizin und Unterkünfte. 150'000 Franken gehen an SOS Kinderdorf Schweiz. Die Stiftung konzentriert sich vor Ort darauf, Kinder zu schützen, die durch die Sturzflut von ihren Familien sind getrennt worden. Die Flutkatastrophe in der Grenzregion zwischen Nepal und Tibet ist 3 Wochen her. Über 1'300 Menschen sind dabei ums Leben gekommen. Nach 120 Jahren zu Bern geht eine Sammlung von Kulturgütern zurück auf Namibia. Das Historische Museum hat die fast 300 Objekte, Gegenstände, Schmuck und Waffen von namibischen Eisenbahnbüzern der Stadt Usakos übergeben. Ein grosser Teil der Sammlung ist aber noch zu Bern ausgelehnt. Das Historische Museum braucht die Sammlung von morgen bis Anfang Juli nächstes Jahr für eine Ausstellung zum Thema, meldet das Museum. Der Nationalrat will schärfere Regeln im Asylbereich. Er hat mehrere Vorstösse zum Thema angenommen. Unter anderem will der Nationalrat, dass die Schweiz eine EU-Regel für arbeitslose Grenzgänger nicht übernimmt. Dabei geht es darum, welches Land das Arbeitslosengeld muss zahlen. Verschärfen will der Nationalrat auch die Regeln für Doppelbürger. Die Schweiz soll sie in Zukunft aus dem Land schicken, wenn sie wegen Schwerstverbrechen verurteilt wurden. Als nächstes entscheidet der Ständerat über die Vorstösse.
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5: Das ist gemischt aus Sonne und Wolken heute Nachmittag bei plus minus um die 20 Grad. Die Wolken sollte aber nicht irgendwie annetzen. Regen kommt kein, es bleibt trocken, es bleibt auch bis und mit dem Sonntag so.
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5: Danach kennen Meldungen von der Strasse. Störungsfrei, seid ihr unterwegs im Neo-Island für Minuten 8:02. Sorge. Ich hoffe, ihr gibt ganz einen gebigen Nachmittag. Jetzt kommt einfach noch eine Stunde Musik, ein Bitz. Und ab der 3 sind wir dann um ein Bienen. Heute am Namen der Mix. Das Group, Kabutimo. Ciao zusammen.

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5: Grüß euch mit Rang, Hungerweg seid ihr mit Neo Easter, der Donnerstagnachmittag. Jetzt wird's 3. Nachrichten kommen heute von Pascal Rupp.
6: 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Der Achselwald ist Zweck für die erste Urnenabstimmung der Gemeinde. Der Kanton Bern spendet 400'000 Franken Nothilfe für die Opfer vor schweren Sturzflut in Nepal. Und das Wetter dann ist es freundlich, hat aber ein paar Wochen bei um die 20 Grad. Ende November entscheidet die Stimmberechtigten von Trachselwald an Urne über zwei Gemeindevorlagen, nachdem die Gemeindebevölkerung an einem Infoanlass darüber informiert. Zum einen geht es um einen Nachkredit von knapp 100'000 Franken für einen neuen Parkplatz beim Friedhof Heimisbach. Im Projekt drin ist auch eine neue Brücke über einen Dürbach und Container für einen Köder. Die Stimmberechtigten haben vor knapp zwei Jahren schon 650'000 Franken für das Projekt genehmigt. Es wird aber teurer als gedacht. Unter anderem, weil der Gemeinderat die Container neu in Boden rein will tun, erklärt der Gemeindeschreiber Carl-Luca Friedli.
7: Die Variante Unterflurcontainer, wo man gemerkt hat, dass das durchaus Sinn machen würde, im Zusammenhang mit dem Friedhof, der eben dran liegt, aufgrund der Geruchsemissionen, vom Lärm.
6: Bei der zweiten Vorlage geht es um das ehemalige Schulhaus Tal. Dort ist eine kleine Cafeteria und ein Kinderspielplatz angedenkt. Das Gebäude steht aber noch in Zone für öffentliche Nutzung. Es braucht darum eine Umzonung. Der Gemeindeschreiber Carl-Luca Friedli schaut gespannt auf die Abstimmung führen. Die erste Urnenabstimmung zu Gemeindevorlagen in der Geschichte von Trachselwald.
7: Wir blicken auch mit Freude auf die Abstimmung, der Weg dorthin, die ganze Organisation und Vorbereitung mit Erarbeitung der rechtlichen Grundlagen war sehr intensiv.
6: Die Urnenabstimmung über die beiden Vorlagen zu Trachselwald ist am 29. November. Der Kanton Bern spendet 400'000 Franken Nothilfe für die Opfer von schweren Sturzflut in Nepal. Das Geld kommt aus dem Lotteriefonds und geht an zwei Schweizer Hilfswerke, meldet der Berner Regierungsrat heute. 250'000 Franken bekommt die Glückskötti. Sie arbeitet vor Ort mit Partnerorganisationen zusammen und versorgt Leute mit Essen, Trinkwasser, Medizin und Unterkünfte. 150'000 Franken gehen an SOS Kinderdorf Schweiz. Die Stiftung konzentriert sich vor Ort darauf, Kinder zu schützen, die durch die Sturzflut von ihren Familien sind getrennt worden. Die Flutkatastrophe in der Grenzregion zwischen Nepal und Tibet ist drei Wochen her. Über 1'300 Menschen sind dabei ums Leben gekommen. Nach 120 Jahren zu Bern geht eine Sammlung von Kulturgütern zurück auf Namibia. Das Historische Museum hat die fast 300 Objekte, Gegenstände, Schmuck und Waffen von namibischen Eisenbahnbüzern der Stadt Usakos übergeben. Ein grosser Teil der Sammlung ist aber noch zu Bern ausgelehnt. Das Historische Museum braucht die Sammlung von morgen bis Anfang Juli nächstes Jahr für eine Ausstellung zum Thema, meldet das Museum. Der Nationalrat will schärfere Regeln im Asylbereich. Er hat mehrere Vorstösse zum Thema angenommen. Unter anderem will der Nationalrat, dass die Schweiz eine EU-Regel für arbeitslose Grenzgänger nicht übernimmt. Dabei geht es darum, welches Land das Arbeitslosengeld muss zahlen. Verschärfen will der Nationalrat auch die Regeln für Doppelbürger. Die Schweiz soll sie in Zukunft aus dem Land schicken, wenn sie wegen Schwerstverbrechen verurteilt wurden. Als nächstes entscheidet der Ständerat über die Vorstösse.
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5: Da haben wir ein Gemisch aus Sonne und Wolke. Heute am Nachmittag, die Wolke im Moment geht ein bisschen dicker. Die Sonne geht ein bisschen Mühe zum Durchkommen. Es sollte aber alles ja allmählich trocken bleiben an diesem Donnerstagnachmittag. Bei Temperaturen von so angenehmen milden 20 Grad. So geht es dann eigentlich auch weiter nach einer doch frischen Nacht. Wie es etwa ist, im September 8 Grad gibt es die Nacht. Also Frühstück morgen zum Start in Freitag. Aber morgen geht es dann glättig. Ob sie mit den Temperaturen, müssen wir dann auch morgen etwa auf 20 Grad hoch.
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5: Da klemmt es ein bisschen an uns, Bern Richtung Zürich zwischen Kriegstädten und Herkingen. Alles in allem hat er dort etwa so 5-10 Minuten länger, wenn er dort unterwegs ist. Es klemmt auf mehreren Abschnitten, ist also so mehr ein Stop and Go, dann Stau und sonst auch noch nichts zu melden auf der Hauptstrasse. Fahrt.
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5: Wo wir in dieser halben Stunde einfach gehen, ist in neue Schweizer Musik hören. I'll never forget. 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Der St. Gauer Scheme Thomas hat ein neues Album rausgebrungen vor ein paar Wochen. Wir stellen euch das die Woche vor in unserem Neo 1 Album vor Wochen. Wir hören hier auf Englisch den Scheme Thomas, hören aber am 4:15 in einen Mundart-Song rein. Sein erst Mundart-Song. Auch wenn er sagt...
2: Für mich ist Englisch immer noch eigentlich die Sprache, wo ich mich am besten musikalisch ausdrücken kann.
5: Ja, wenn er sich in seinem, sagen wir, Heimatdialekt kann ausdrücken. Das hören wir gleich am 4. mit dem Song «Kilbibahn». Bis dorthin gibt es aber noch andere Musik aus der Ostschweiz. Der Marius Bär ist zu Weg mit «Horizon» zum Start in die 3 Stunden. Mit einem Kongrex, der Redonstinami, der Kobo Timo, der Pesco Rob. Ciao zusammen.

0: Dann ist der Nachmittag unterwegs mit Neois. Wir in der Schweiz, wir haben Menge Musiker, Menge Musikerinnen, die bekannt sind. In, die wir jetzt gut näher lernen kennen. Ja, kennen wir aus dem 2014. Jim Thomas aus der Fernsehmusikshow The Voice of Switzerland. Er hat mitgemacht und den zweiten Platz abgestaubt auf seinem neuen Album Beep. Punkt, wo Ende August ist rausgekommen. Ja, da singt er das erste Mal nicht nur Englisch, sondern auch in seinem St. Gauer Dialekt.
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0: «Kilbibahn» heisst das Lied in seinem Dialekt. Das Lied in seinem Dialekt, das hat der Jim Thomas aber schon gängig machen. Aber er hat sich lange nicht so dafür gehabt.
2: Wie einen uhrenbraten Dialekt, also wirklich einen Rauchen, oder? Ich meine, ihr immer Taler und ich auch einen Rauchen-Dialekt. Ich bin auf dem Land aufgewachsen, oder? In der Ostschweiz, im St. Galler Rintel. Und von dort kommt der Dialekt und es ist ein brutaler Rauchen-Dialekt.
0: Darum habe ich lange nicht gewusst, was er für Musik machen mit seinem Rauchen-Dialekt. Dialekt. Etwas sei für ihn aber schon klar gewesen.
2: Es muss ein Song sein, der irgendwie auch noch eine gewisse Leichtigkeit drin hat, einen gewissen Witz, einen gewissen Humor, so, wo man wirklich eben so richtig reingehen kann, mit dem Dialekt. Oder? Ich fluche ja brutal auch dort. Oder? Und das liebe ich, finde ich mega cool. Also Fluchen ist ein grosser Bestandteil von dem Dialekt. Und dann, wir müssen rein.
0: Ja, so ist dann Kilbibahn entstanden. Zuerst einmal hat der Jim Thomas ein Lied geschrieben und gesungen in seiner Muttersprache, in seinem Dialekt. Und dabei hat er gemerkt, Songs machen auf Englisch oder eben in Mundart, ja, das sei dann schon noch Unterschied.
2: Es ist direkter. Also ich habe vom Singen her gerne nicht müssen überlegen, wie ich das bringe, sondern das ist einfach rausgekommen.
0: Ja, weil aus dem Musiker dann eben recht dringend ist gegangen, sein erstes Mundartlied. Kilbibahn auf die Beine stellen, setzt er in Zukunft, ja, nicht auf Schweizerdeutsch.
2: Für mich ist Englisch immer noch eigentlich die Sprache, wo ich mich am besten musikalisch ausdrücken kann.
0: Wobei Englisch weiterhin die Nummer 1 von der Sprache bleibt, wenn es um den Jim Thomas seine Musik geht. Ein Mundartlied hat er rausgebrungen auf seinem neuen und dritten Album bei Punkt. Rausgekommen ist das Ende August. Wir hören jetzt Kilbibahn drauf im britischsten Dialekt von Jim Thomas. Geht hier bei Neois.

der erste Mundartsang von Shim Thomas zu hören auf seinem neuen Album «Beipunkt» rausgekommen, Ende August. Und ja, wir stellen euch die ganze Woche vor, unserem Album vor Wochen, ja schon toll reingelassen. Wenn ihr das auch machen wollt, könnt ihr das auf unserer Webseite neois.ch bei Musik, bei Album der Woche.

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2: Und nächster Donnerstagnachmittag, richtig Donnerstagabend und vor allem auch richtig Freitag.
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2: Themen von morgen kurz und knapp zusammengefasst hat heute Nachmittag Lara Kipf.
4: Grob zusammengefasst können wir sagen, morgen Freitag geht es bei uns um Hobbys. Einerseits um das Unihockey. In der Sportstory schauen wir mit den Unihockey Tigers auf die neue Saison führen.
5: Zwischenziel sind sicher Playoffs mit Heimrecht können zu erreichen. Und nachher werden wir um den Meistertitel mitspielen. Ja.
4: Über Ziel, aber auch über Veränderungen im Kader reden wir morgen mit dem Christian Stucki. Andererseits geht es um das Töpfern. Und zwar gerade doppelt. Im Porträt lernen wir ein weiteres Mal zu Riem kennen. Sie war rund 42 Jahre lang Schwimmlehrerin und hat zum Ausgleich ihre Freizeit getöpfert.
6: Man ist ausgelaugt, wenn man heimkommt. Wenn du 3, 4, 5 Kurse hintereinander hast, dann bist du wie leer. Dann bin ich auch bei der Töpferei gehockt und den habe ich dann wieder genommen. Dann kann ich richtig runterfahren und mache eigentlich mit meinen Händen etwas Konkretes.
4: Was genau zu ihm denn da oben getöpfert hat, das hören wir morgen. Auch getöpfert wird bei Ebis im Trub Schachen. Dort schauen wir die Woche der Geschäftsführerin Martina Zurbrück über die Schulter. Ihr beim Arbeiten zuschauen, können aber auch die Besucherinnen und Besucher.
7: Das zieht die Leute an, wenn sie etwas schauen können. Das ist gleich, ob es jetzt eine Töpferei wäre oder eine Käserei oder irgendetwas mit Seilen oder Gützibach oder was auch immer. Die Leute ziehen es an, wenn sie etwas schauen können, etwas erleben können.
4: Was die Besucherinnen bei der Töpferei Ebi genau sehen, das hören wir im Tag aus. Zwischen all diesen Themen haben wir natürlich auch viele gute Musik zu Weg und stellen euch den einen oder den anderen neuen Song vor. Es wird also Zack machen und erst steht das Wochenende vor der Tür. Dank guter Unterhaltung hier bei Neo 1 an diesem Freitag, 18. September.
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2: Ja, apropos guter Musik. Die wir natürlich auch schon heute zu Weg, wie eigentlich einfach auch gäng und natürlich einfach auch ganz, ganz viel Schweizer Musik. Wie gäng, hier bin ich. Hier ein absoluter Klassiker aus dem 82. Sparen Sie das, Ihnen zum Mitsingen. Der Launensee. Kommen gut durch den Donnerstagnachmittag.

0: Donnerstag Nachmittag bei Neois, wo wir so ein bisschen in den Hobbys sind im Moment. So ein bisschen im Zeichnen. Die Leute zeichnen ja wahnsinnig gerne. Wenn ihr jemanden zeichnen würdet, würde man die Person erkennen, ohne dass sie beleidigt oder hässig wäre. Bei mir nicht. Zum ehrlich sein, jemand zeichnen, das ist eine grosse Kunst. Und die hat zum Beispiel der Hans Gartmeier beherrscht. Der Hans Gartmeier, 1910 geboren, war ein Langnauer Maler. Einer, der gäng beim Alten ist geblieben, während sich andere Kunstschaffende ihre moderne Kunst austoben.
1: Er hat sich immer an alten Vorbildern orientiert. Und so ist er ein bisschen ein Unikum geworden in der Berner Kunstgeschichte. Schon diese Sonderstellung, das macht einfach das Werk von Gartmeier so etwas Besonderes.
0: Das sieht unser Reto Mettler von der Kulturkommission. 13 Werke von Gartmeier sind jetzt Teil von Langnauer Artothek. Das ist so wie eine Bibel. Man lehnt einfach keine Bücher, sondern Kunst aus für das eigene Wohnzimmer. Die Artothek die hat vor anderthalb Jahren mit 135 Werken von 12 Kunstschaffenden gestartet und ist beliebt.
1: Ja, die Artothek ist ein Erfolg. Mit dem haben wir gerne nicht gerechnet. Wir sind eigentlich ganz offen gewesen, ergebnisoffen, als wir hier angefangen haben mit dieser Artothek. Und jetzt staunen wir, dass wir offenbar einen Nerv getroffen haben.
0: Darum wird das Angebot jetzt erweitert, eben mit dem Werk vom Langnauer Maler Hans Gartmeier. Das hat die Gemeinde Langnau vorgestern mitgeteilt. Ob die Artothek Langnau in Zukunft noch grösser wird, das steht ein bisschen in den Sternen, so der Reto Mettler von der Kulturkommission. Sie haben so oder so schon genug zu tun.
1: Wir haben 3000 Kunstwerke und das ist für die Gemeinde schon eine riesen Aufgabe. Aber wir kommen jetzt gerade in den letzten Anfragen über, gerade auch von Besitzer vom Werk von Hans Gartmeier, wo die möchten der Gemeinde schenken oder auch verkaufen. Ja, ich glaube nicht, dass wir jetzt die Sammlung einfach abschliessen. Wir werden vielleicht ein bisschen wählerisch sein und einfach gute Werke aufnehmen in die Kunstsammlung von der Gemeinde.
0: Von wo dass die guten Werke eigentlich kommen, wie die Artothek zu denen ist gekommen, das hat uns der Reto Mettler auch schon erzählt. Nachher hören könnt ihr das auf unserer Webseite neois.ch.

0: Chunk My Life Up heisst der Untertitel von dem Song, den wir gehört haben, vom Song Scream von Paolo Nutini, wo mit guter Laune hilft, durch den Donnerstagnachmittag durchzukommen. Bei Neowise, schön, seid ihr mit uns unterwegs. Strom vom eigenen Dach. Platt ausgedrückt ist das, was sogenannte Photovoltaikanlage macht. Die Solarpanel auf dem Dach, die machen Strom, den kannst du dann entweder selber brauchen oder ins Stromnetz eingeben. Bevor es vom Dach aber Strom gibt, müssen die Paneele zuerst auf eins auf das Dach hochen. Das Bord auf das Pfarrhaus im neuen Mattquartier zum Beispiel. Die Kirchgemeinde montiert dort die Woche eine sogenannte PV-Anlage. Mitwerken tun aber nicht nur Profis bei dieser Installation, wie der Kirchgemeinderat Luca Mumenthaler gestern im Neues-Interview erklärt. Sie werken mit der Energiewende-Genossenschaft vom Kanton Bern zusammen.
1: Weil dort muss man eigentlich selber mithelfen, sogenannte Helfer. Und die Jungen sind eigentlich da als Juniorhelfer. Nebst anderen Helfer, die wir das eigentlich, ich sage, in unserer Freizeit machen.
0: Die Jungen, das sind in dem Fall Jugendliche, die mit auf das Dach Kuchen helfen montieren.
1: Und dann haben wir das geplant und mit der Sozialarbeiter haben wir dann geschaut, dass wir noch die Jungen einspannen können, dass sie einen KW-Tag haben, damit sie auch mit dem in Kontakt kommen. Vielleicht irgendeiner ist das ihnen etwas bringt.
0: Einfach so hü hopp, PV-Anlage Kuchen tun, das geht aber dann gleich nicht. Es hat schon noch ein bisschen Vorbereitungen gebraucht, sagt Luca momentan.
1: Das Dach ausmessen, schauen, wie viel Modul das wir drauf tun können, schauen, wie dass wir die Leitung vom Dach in den Keller runterbringen. Zum Beispiel haben wir da jetzt müssen zwei Kernbohrungen machen, weil sonst kommen wir nicht rein.
0: Neben dem groben Zeug, was zu planen gegeben hat beim Pfarrhausdach zu Burthof, gibt es für die Woche ja auch noch manches Kleines, was ihr nicht vergessen dürfen.
1: Bohrmaschinen organisieren und dieses organisieren und das nicht vergessen und das Kästchen nicht vergessen. Es ist viel hinten dran, wo man eigentlich gar nicht weiss. Aber es ist spannend und interessant und man kann viel lernen und das macht richtig Spass.
0: Bis und mit dem Freitag will die Kirchgemeinde Burthof dran sein und das mit Hilfe von Jugendlichen und der Energiegemeindegenossenschaft vom Kanton Bern eine PV-Anlage auf das Dach des Pfarrhauses in Neumatt montieren.

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2: Einen schönen guten Donnerstagnachmittag. Zeit für etwa ein Käfeli oder ein Tee oder sonst etwas zu nehmen. Oder vielleicht einfach auch ein bisschen herzöckeln. Zierre Zeit, wir sind vier.
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4: Am Mikrofon ist der Pascal Rupp. Das Bundesgericht stoppt den Ausbau von einer DAB-Antenne zu Grenchen. RTL Deutschland und Sky streichen rund 500 Stellen und das Wetter hin kommt morgen ist es sonnig mit ein paar Wolken. Seit Jahren gibt es Streit rund um eine Antenne auf dem Grenchenberg, außerhalb der Bauzone im Wald. Die Tigris AG will die DAB-Antenne ausbauen. Das Bundesgericht stoppt den Plan jetzt. Es hat einer Beschwerde von Stiftung Helvetia Nostra Recht gegeben. Es sei zu wenig genau bewiesen, dass es genau der Standort muss sein, heisst es im Urteil. Der Fall geht jetzt zurück zum Solothurner Verwaltungsgericht. Das muss die Standortbundenheit außerhalb der Bauzone neu beurteilen. Ein Haufen diskutiert, aber noch nichts entschieden. Der Ständerat hat heute über die vom Bundesrat geplanten strengeren Regeln für Grossbanken geschaut. Im Kern geht es um die Frage, wie fest systemrelevante Banken in der Schweiz Tochtergesellschaften im Ausland mit Eigenkapital müssen absichern. Es geht dabei in erster Linie um die UBS. Die Ständerätinnen und Ständeräte haben emotional diskutiert und darum nicht genug Zeit gehabt. Das Geschäft kommt nächste Woche nochmal dran. Seit dem Juni gehört Sky Deutschland zu RTL. Das hat direkte Folgen für die Mitarbeitenden. RTL Deutschland und Sky streichen bis Ende nächstes Jahr rund 500 Stellen. Ein grosser Teil davon schon heuer, meldet RTL. Das Unternehmen will möglichst wenig Leute kündigen und vor allem auslaufende Verträge nicht verlängern und offene Stellen nicht mehr neu besetzen. Kanada ist offen für die Idee von einer Art EU-Sondermitgliedschaft. Das sagt der kanadische Premierminister Mark Carney heute im EU-Parlament zu Straßburg. Europa und Kanada verteidigen die gleichen Werte. In einer Zeit, wo Handelskriege toben und Technologie die Welt stark verändert, gilt es zusammenzustehen, sagt der Carney. Die EU-Kommission hat die Woche angekündigt, dass sie eng mit Kanada zusammenarbeiten will, beispielsweise bei Technologie, Rüstungsgüter, KI und der Arktispolitik. Wie genau die Zusammenarbeit so aussehen, ist noch nicht klar. Und noch eine Meldung vom Sport. Leichtathletik, die Stabhochspringerin Angelika Moser, hat sich nur ein paar Tage nach dem Saisonabschluss an rechten Hang operieren lassen. Die Schmerzen haben ihr schon seit einem Zeitchen zu arbeiten gemacht, erklärt die Europameisterin auf Instagram. Alles sei gut gelaufen und sie sind schon wieder daheim, für sich zu erholen.
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2: Sonne, Wolken und etwa 20 Grad. Das ist das Programm heute Nachmittag. Das ist es eigentlich auch morgen Freitag, wenn wir ehrlich sind. Es ist nicht so ein wahnsinnig unterschiedlicher Tag, morgen oder Nacht. Kühlt es aber nicht auch ab, auf 8 Grad Achamass oder noch ein bisschen tiefer sogar. Es gibt darum einigermaßen klare Nacht und darum der Morgenende noch Bulli-Jacke-Wetter auf das Wochenende her. Warmt es aber noch einmal mehr. Am Samstag schon über 20 Grad. Am Sonntag sind bis zu 24 Grad möglich. Regnen sollte es bis und mit dem Sonntag irgendwie. Nicht.
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2: Gegen noch ein Genusch auf der A1 Bern-Zürich zwischen Kriegstätten und Herkingen stocken es nach wie vor auf mehreren Abschnitten. Vor allem gerade vor der Baustelle zu Wangen klemmt es toll. Dort hat er 10 Minuten mehr. Und dann, wenn wir alles zusammen zählen, weitermachen, noch ein wenig 10 Minuten. Also kommen wir auf 20 oder länger hin als gewöhnlich auf dieser Strecke. Sonst habe ich nichts zu melden. Fahrt sich sonst Ring unterwegs. Hat Sorge.
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2: Durch den Donnerstagnachmittag, 17. September. Wir sind schon voll im Herbst. Bist du schon voll im Herbst-Feeling, Pascal? Ja, Maroni, nee. Kürbse, was gibt es da noch sonst?
5: Nein, weil es so viel schön und warm
4: noch fast warm ist draussen, dann bin ich wirklich noch nicht im Herbst.
2: Gell, ich muss noch einen Pulli suchen für morgen. Ich hatte irgendwie das Gefühl, heute Morgen war es doch ein bisschen frisch gewesen, im T-Shirt, aber irgendwie...
4: Am Nachmittag ist es eben auch wieder warm und am Abend und morgen ist es immer kalt, da komme ich auch nicht
2: raus. Rendiert dann hinten auf vorne, muss man sagen. Ja. Ich hoffe aber, wir kommen gut durch den goldigen Herbst, kann man glaube ich sagen. Wir kommen mit goldigen Oldies gut durch. Aus dem 65er, «These Boots Are Made For Walking», Nancy Sinatra. An der Mix, Bass Group, Cabo Timo. Ciao zusammen.
4: Salut zusammen.

0: Donnerstagnachmittag, 4 Stunden nach der 4 mit Take That. Unterwegs bei NeoEase. Und eine Frage: Was habt ihr für ein Talent? Wenn ihr jetzt sagt, Käse, glaube ich es nicht. Jeder Mensch hat irgendwo irgendwie ein Talent. Auch wenn es nur ist, dass ihr zu schneller bringt als alle anderen um euch herum. Mein Talent zum Beispiel ist, so lange zu reden im Radio, dass ich gar nicht merke, dass ich vielleicht endlich mit dem Beitrag anfangen sollte, wo es darum ging. Und der gebürtige Bortler für Giuliano Musio hat auch ein Talent. Er hat ein Talent für das Schreiben. Der Berner Autor hat es mit seinem Buch «Aus anderem Holz als einzige Schweizer» in die engere Auswahl vom Deutschen Buchpreis geschafft. «Aus anderem Holz», das ist eine Adaption der bekannten Pinocchio-Geschichte. Aus dem Holzbaby ist mittlerweile ein junger Mann geworden, der sich in seiner Heimat Italien versucht, irgendwie zurechtzufinden. Ein Roman, der so gut ist angekommen, dass er eben in die Auswahl vom Deutschen Buchpreis ist gekommen. Eine bedeutendste Auszeichnung im deutschsprachigen Raum für einen Roman. Wir von NeoEase, wir haben auch berichtet. Wir haben mit dem Giuliano Musio über den Erfolg können reden und unter anderem von ihm wollen wissen, wie man denn eigentlich überhaupt so einen Roman schreibt.
1: Mit dem «man» kann man die Frage nicht beantworten. Ich glaube, da gibt es ganz viele verschiedene Zugänge. Und meine vorherigen Romane haben in Bern gespielt. Von dem her musste ich nicht so weit reisen. Dass es jetzt ging, hat auch damit zu tun gehabt, dass ich auch Fördergelder bekommen habe, dass ich auch Zeit hatte, dass ich in meinem Bürojob mir ist auch entgegengekommen mit Flexibilität, dass ich das alles machen konnte. Und wegen dem konnte ich dort recherchieren vor Ort.
0: Der gebürtige Burgdorfer ist für die Pinocchio-Adaption extra auf Bergamo gereist, wo die Geschichte eben spielt. Das helfe ihm für das Schreiben von einem Roman. Er hat dabei jeweils auch gerne seine ganz eigene Handschrift. Und zwar, dass er ein fantastisches Element nimmt und das ganz selbstverständlich in einen realistischen Kontext setzt.
1: Jetzt ist die Pinocchio-Geschichte, die ich behandle, eben in Italien von den 80er Jahren, die ich behandle, als könnte es so etwas wirklich geben. Beim vorherigen Roman habe ich Bern ins Mittelmeer verlegt. Also ich nehme immer irgendwie so einen fantastischen Twist, aber behandle den ganz selbstverständlich, als wäre er wahr.
0: Und mit diesem Stilmittel im Buch «Aus anderem Holz» hat es der Berner Autor Giuliano Musio in die Auswahl vom Deutschen Buchpreis geschafft. Für ihn eine sehr grosse Motivation, erzählt er im Interview mit NeoEase.
1: Weil ich jetzt natürlich auch Bestätigung habe, das, was ich mache, ist richtig. Ich kann auf diesem Weg weitergehen. Ich muss mich nicht irgendwie umorientieren, sondern so wie ich schreibe, kommt es auch an. Und dann habe ich natürlich umso mehr Lust, weiterzumachen. Und ich würde am liebsten jetzt so herhocken und anfangen. Nur habe ich noch etwas anderes zu tun, aber ich hoffe, das dauert nicht mehr so lange.
0: Wir sind auf jeden Fall gespannt, was noch kommt vom gebürtigen Bortler für Giuliano Musio in Zukunft. Ja, was da noch alles für Bücher herkommen, was ihm der Erfolg aber jetzt und hier schon mal bedeutet, eben unter den besten 20 Büchern für den Deutschen Buchpreis zu sein. Das hat er uns schon erzählt, das könnt ihr nachhören auf neoease.ch.

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4: Halb 5 haben wir jetzt gerade am Donnerstagabend.
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4: Ja, Zemmital, das sind grüne Höger, tiefe Krächen, grosse, schöne Bauernhäuser. Die Leute, die hier wohnen, eher ruhig, manchmal ein bisschen stur, scheins und grimmig, auch scheins. Ja, so sieht das Klischee aus. Ist etwa so, Pascal Rupp, was meinst du? Als ja. Einschätzung.
6: Das heisst scheins, ich würde auch sagen scheins. Also es kommt ja meistens nicht von nichts, die Klischees, aber ich würde jetzt gleich sagen, so auf die Stichworte nur zu reduzieren, ist doch ein bisschen fies. Wir haben dann doch noch mehr zu bieten.
4: Würde ich auch meinen, wie es damit auch wirklich ist, soll eine neue Fotoausstellung im Alterszentrum sowieso anzeigen.
6: Zum 10-Jahre-Jubiläum im Neubau eröffnet hinein die neue Fotoausstellung. Sie heisst Emmental heute. 5 Fotografinnen und Fotografen sind mit dem Emmental unterwegs gsi. Ihre Fotos geben einen Einblick in das Leben von heute im Emmental. Und sie geben auch Stoff zum Diskutieren. In der 5-Stunde vernehmt ihr, warum wir geben Einblick.
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4: Sonnig an diesem Donnerstagabend bis ehrlich hinten raus. Dazu aber gehen noch ein bisschen Wolken und Temperaturen von so um die 20 Grad. Wenn die Sonne fort ist, wird es aber gelegentlich kühler. Etwas bei 8 Grad haben wir dann zum Start die Freitagmorgen, wo dann ähnlich wird wie heute. Wolken, Sonne, kein Regen und etwa 20 Grad am Nachmittag.
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4: Ja, da ist der Eis, der angeht, Bern Richtung Zürich zwischen der Kriegstätte und Herkingen. Da steht jetzt auf mehreren Abschnitten. Wegen Verkehrsüberlastung geht der Baustelle zu Wangen, Rahnen durch, hinter etwa ein Mühl länger. Und da ist Zürich Richtung Bern, steht auch noch zwischen Herkingen und Önsigen stocken. Dort auch wegen Verkehrsüberlastung plus etwa 5 Minuten hinter dort zu rechnen. Gute Fahrt!
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4: Als wären die Emmentalerinnen und Emmentaler stur. Ja, also. Bin ja selber in. Ich kann das fast nicht, das glaube ich nicht. Das da bin ich stur auf meiner Position, das glaube ich nicht.
6: Also. Deine Einschätzung
4: als Experte. Also von mir aus, mach was du willst. Ich setze mir nicht Nestle, habe ich das Gefühl. Weißt du, das
6: ich will mir nicht Finger.
4: Wir arbeiten schliesslich einfach auch in dieser Region. Nein, wir sind ja selber von hier. Das ist ja absolut gut. Donnerstagabend, schon kurz ums Gehkönig auf den Feierabend zu, mit einem Kongrex. Pesco Group, Kobo Team und alles andere als stur. Ein Mick. Ciao zusammen.

du lebst in einer eigenen Welt, mit einer eigenen Weltanschauung, eigenen Gesetzen und eigenen Regeln. Innerhalb von der Gemeinschaft, die sich alle diesen Regeln unterordnen. Aufgestellt hat die Regeln die einzige Person, das Oberhaupt von dieser Gemeinschaft, und du glaubst an das, was sich alle diesen Regeln unterordnen. Aufgestellt hat die Regeln die einzige Person, das Oberhaupt von dieser Gemeinschaft, und du glaubst an das. Du weißt, dass es wahr ist, weil es dir

0: Mitglieder von Eternitas sind manipuliert worden mit weltanschauligen Gesetzen, Warnungen. Mädchen, die dort gelebt haben, sind vom Vati psychisch sexuell missbraucht worden. Als unter dem Vorwand, es sei richtig, es müsse eben so sein. Darum kommen Leute fast nicht aus solchen Gemeinschaften raus.
1: Der Austritt ist schwierig, weil sich Menschen mehrheitlich dann in einer seelischen Abhängigkeit befinden.
0: Das sieht Susanne Schaaf von InfoSekta. Das ist eine unabhängige Fach- und Beratungsstelle für unter anderem eben sektenhafte Gemeinschaften. Susanne Schaaf leitet dort die Abteilung für Sektenfragen. Die Leute, die aussteigen wollen, bleiben auch nach ihrer Entscheidung zum Austritt noch in den Erzählungen von Sektenpang.
1: Teilweise habe ich Beratungen mit Aussteigern, die immer noch das Gefühl haben, wenn das Gewitter kommt, das sind die Vorboten der Endzeit. Oder die immer noch zwischendurch sich überlegen, ob es die Hölle nicht wirklich gibt und sie dann in der Hölle werden landen, weil sie ja ihre Gruppe verraten haben, in Anführungszeichen.
0: Die Art zu denken, die hat keine Tiefe in den Köpfen der Menschen. Wichtig sei dort, alles hinter sich lassen, neu anfangen. Besonders schwierig sei es aber für Leute, die in so einer Sekte geboren werden. Die kennen nichts anderes als diese Welt. Darum brauche ich es nach einem Austritt Unterstützung.
1: Ich finde es einfach wichtig, dass die Menschen die Hilfe kriegen, die zu ihnen passt und die sie als nützlich empfinden.
0: Was für Hilfe ist, je nach Person unterschiedlich, sagt Susanne Schaaf von InfoSekta. Ein Beratungsgespräch bei ihnen, das sei E-Weg.
1: Wir haben die psychologischen Hintergründe und wir haben auch das Fachwissen, wie eine Gruppe funktioniert. Wir hören manchmal von Betroffenen, dass sie sagen, Psychotherapie, das ist ja schon gut. Aber der Therapeut versteht überhaupt nicht, was ich erlebt habe in dieser Gruppe.
0: Und darum sind auch Gespräche unter den Betroffenen mögliche Hilfe.
1: Selbsthilfegruppen oder Foren oder Gesprächsgruppen finde ich extrem hilfreich und wichtig. Man trifft dann als ausgestiegene Person auf Gleichgesinnte, die haben Ähnliches erlebt. Die kennen die Sprache der Gruppe, die kennen die Mechanismen. Und das kann sehr unterstützend sein.
0: Und für die Leute, die in der eigenen Welt gelebt haben und auch gedanklich, nicht nur körperlich dort rauszuholen. Mit der Regisseurin von «Der Engelmacher», der Marina Klauser, haben wir im Rahmen von unserem Neo-Eins-Wochen-Gespräch reden. Und mit der Susanne Schaaf von InfoSekta haben wir über die Maternität geredet. Wie sie die Gemeinschaft in Lingen, die es bis heute gibt, einschätzt und warum Leute überhaupt bei so sektenhaften Gemeinschaften landen. Zum nochmal hören, gibt es alles gesammelt auf neo1.ch. Die Maternität selber, aber auch die Gemeinde Lingen, haben auf Anfrage von Neo nichts sagen. Die Gemeinde Lingen verweist dabei auf eine schriftliche Stellungnahme auf ihrer Webseite.

0: Neo1 unterwegs, richtig 5. Und die Woche da haben wir bei Neo1 eine Frau dürfen lernen kennen, die unzählige Kinder von Bord auf der Umgebung etwas für das Leben beigebracht hat. Zu Reim. Zu Reim steht aber nicht etwa in einem Schulzimmer. Nein. Sie ist im Hallenbad.
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0: Zu Reim war knapp 42 Jahre lang Schwimmlehrerin zu Bord. Seit dem Sommer ist sie pensioniert. Diana Weiss hat mit ihr auf die lange Zeit zurückgeschaut.
2: Und in all diesen Jahren hat es immer wieder spezielle Momente gegeben. Momente, wo zu Reim hat gemerkt, Mo, ich habe glaube meinen Job als Schwimmlehrerin gut gemacht.
3: Wenn du Kind hast und hast dürfen lernen schwimmen, und nachher stehen sie plötzlich in der Schweizer Meisterschaftsoberst auf dem Podest.
2: Das haben sie erlebt. Und der ehemalige Schwimmer sei später sogar noch ihr Chef geworden. Und erst gut vorletzt hat es noch mal so einen Moment gegeben, erzählt die 64-jährige Surim.
3: Jüngst ist eine vom Synchronverein Bern, der im Olympiaduett in Auswahl ist, vor mir gestanden. Die hat in Burgdorf trainiert. Und dann kommt ein junges Modul und sagt mir: Hey, hoi, kennst du mich noch? Und jetzt habe ich die wirklich lernen schwimmen und jetzt ist die eigentlich im Olympiaduett-Auswahl für die nächsten Olympischen Spiele. Wenn sie es schafft, das wäre cool.
2: Solche Begegnungen bedeuten ihr viel. Bis heute.
3: Das sind dann die Sachen, weißt du, das gibt dann die Energie. Oder es gibt dann auch die Freude. Dann weiss ich einfach genau, hey, cool, hast du es richtig gemacht.
2: Es müsse aber auch nicht gerade ein Podest oder eine Olympia-Auswahl sein.
3: Plötzlich steht eins vor mir, der fragt, darf ich ein Praktikum machen beim B&S-Leiter schwimmen. Das ist mega cool, oder? Der bei dir hat lernen schwimmen. Ja, das sind dann auch so die Sachen, das ist unbezahlbar.
2: Weil genau darum hat sie ihren Job auch immer so gerne gemacht. Weil sie ihre eigene Begeisterung für das Schwimmen, für das Element Wasser anderen hat weitergeben können. Es sei das Schönste, wenn das in ein paar Fällen so gut geklappt hat, dass die ehemaligen SchwimmschülerInnen selber eine Karriere im Wasser anstreben.
0: Die Freude, die sie selber hat, auf andere übertragen. Das macht Surim auch noch auf eine andere Art, außerhalb des Hallenbad. Burtlöfer tut schon seit über 40 Jahren töpfern. Was sie an diesem Handwerk so gerne hat und was sie dann genau macht aus dem Ton, das gehört ihr morgen.
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2: Ja, für aber Zeit haben wir am Donnerstagabend, 17. September. Es ist 5 Uhr.
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4: Am Mikrofon ist der Pascal Rupp. Eine neue Fotoausstellung im Alterszentrum Summiswald zeigt das Emmental von heute. Worb budgetiert für nächstes Jahr ein Minus von über 4 Millionen Franken. Und das Wetter hin und morgen gibt es einen Mix aus Sonne und Wolken bei bis zu 20 Grad. Im Alterszentrum Summiswald wird hin eine neue Fotoausstellung eröffnet. Summia macht die Ausstellung Emmental heute zum 10-Jahr-Jubiläum von ihrem Neubau. 5 Fotografinnen und Fotografen zeigen in je einer Fotoserie ihren Blick auf die Region. Sie haben zwischen März und Juli heuer verschiedene Leute aus dem Emmental im Alltag begleitet. Thematisch geht es von Tanznachmittag über Begegnungen auf Bauernhöfen bis zum Frauenstreik zu Langnau. Die Ausstellung soll anregen, zum Zusammenreden und Diskutieren, sagt der Patrick Walter, Geschäftsführer von Summia im Alterszentrum Summiswald.
5: In dieser Fotoausstellung hier geht es uns auch darum, einen neuen Blick auf das Emmental zu werfen. Eben einen farbigen Blick, einen diversen Blick, auch vielleicht auch einen feminin geprägten Blick, der ja auch eine Realität ist im Emmental.
4: 24 Fotos von Jugendlichen aus dem Trub und Trubschachen ergänzen die Ausstellung. Sie haben im Kunstunterricht Orte und Sachen gefotelt, die ihnen wichtig sind. Das Konzept der Ausstellung hat der Bernhard Giger gemacht. Er ist auch selber mit einer Fotoserie dabei. Es ist nicht die erste Fotoausstellung im Alterszentrum, aber...
6: Die Ausstellung hier ist ganz etwas anderes. Die findet ja zum Überleben von diesem Neubau statt. Das ist darum auch ein bisschen aufwendiger. Das war ein langer Arbeitsprozess gewesen. Also der hat letztes Jahr im Winter angefangen und ist jetzt für mich jetzt, ja, über ein halbes Jahr gegangen, sehr intensiv.
4: Rund 29'000 Franken hat die Fotoausstellung zum Jahr gekostet. Viele regionale Sponsoren und Lieferanten vom Alterszentrum beteiligen sich daran. Die Ausstellung geht bis Anfang Jänner. Die Gemeinde Worb rechnet im Budget von nächstes Jahr mit einem Minus von 4,4 Millionen Franken. Die Steuern sollen gleich hoch bleiben. Schon für heuer hat Worb ein Minus von fast 2 Millionen Franken budgetiert. Nächstes Jahr kostet unter anderem das Personal nochmal deutlich mehr, heisst es heute vom Worber Gemeinderat. Dazu kommt die Sanierung vom Oberstufenzentrum Worb-Boden. Und auf der Einnahmeseite kommt bei den Steuern voraussichtlich weniger rein. Die Berner Kantonspolizei hat heute Fotos von 2 Schuttfans herausgegeben. Sie werden verdächtigt, dass sie im Göpfinalfern im Wankdorf Fackeln und Knallpetarden gezündet haben. So haben die 2 schwere Verletzungen von den Leuten rundherum in Kauf genommen, schreibt die Polizei. Sie hat bis jetzt nicht herausgefunden, wer die 2 sind. Vor einer Woche hat die Kapo die Fotos von 4 Personen aber verpixelt herausgegeben. 2 von diesen 4 hat die Polizei mittlerweile gefunden. Und noch Sport Handball, der Lenny Rubin wechselt vom BSV Bern zurück in die deutsche Bundesliga. Nach nur gerade 4 Matchen für die Berner. Der Schweizer Nazispieler geht bis Ende Saison zum TBV Lemgo Lippe, melden die beiden Clubs. Nach 8 Saisons in der Bundesliga ist im Rubin sein Vertrag bei Stuttgart im Sommer ausgelaufen und er hat auch kein Angebot von anderen Clubs bekommen. Daraufhin hat der 30-Jährige bei Bern unterschrieben.
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2: Viel Sonne und noch ein bisschen Wolken hat es, das bei um die 20 Grad heute Abend. Durch die Nacht durch auf morgen Freitag wird es etwa 8 Grad frisch. Das heisst, morgen dann der Pulli-Wetter, für zum Haus auszugehen. Nami braucht man den, aber dann schauen wir nicht mehr, wie es halt so ist, Anfangs Herbst. Nami geht es morgen etwas um die 20 Grad. Auf das Wochenende her wird es dann noch wärmer. Samstag über 20, Sonntag bis 24 Grad.
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2: Selina Klötzli, was läuft so auf der Strasse?
7: Ja, recht viel. Wenn man geht auf der A1 Bern Richtung Zürich zwischen der Raststätte Grauholz und dem Rastplatz Horst, da stockt es aktuell wegen Verkehrsüberlastung. Das gleiche Spiel auch zwischen Kriegstätte und Herking in Richtung Zürich. Da geht es etwa 40 Stunden länger, weil es viel Verkehr hat. Auch in der Gegenrichtung auf der A1 in Richtung Bern zwischen Herking und Önsingen ist im Moment ein bisschen schwierig zum Vorwärts kommen. Dann zu den Hauptstrasse oder zumindest neben der Autobahn ein bisschen mehr Geduld braucht es auf der Umfahrungsstrasse zu Kilberg, der Autobahn entlang. Da braucht es etwa 5 Minuten länger. Und dann noch die Region Thun, von Thun Hofstätte in Richtung Thuner Altstadt, stocken so etwa 6-7 Minuten länger.
2: Viel Geduld, Sorge hungern.
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2: Was käme da bei euch raus, wenn man so ein bisschen euch in eurem Alltag innen würde? Zack, fotografieren. Irgendwo, irgendwie im Emmental. Da sind 5 Fotografinnen und Fotografen gemacht für die Fotoausstellung Emmental heute zu sehen im Alterszentrum Sumiswald zum 10 Jahre Jubiläum von Zügelten in Neubau. Einfach so ein bisschen Eichenfotos im Alltag. Ein Urgefall genommen hat von meinem Redaktionskollegen, Jonas Wüttrich. Und wir nehmen gerade ein Ohrfall, was er mit diesem Urgefall gesehen hat, Sumiswald, heute am Nachmittag. Gibt's gleich zu hören. Viertel ab, fötelt gut, lächelt gut, kommen gut durch den Feierabend. Ciao zusammen.

0: Punkt, 4 Stunden nach der 5 haben wir am Donnerstagabend, 17. September unterwegs und Eric Carmen, Hungry Eyes, haben wir gehört bei Neo Eis.
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0: Im 2016 konnte das Alterszentrum Sumiswald Sumia in Neubau zügeln. Das ist jetzt 10 Jahre her. Pünktlich zu diesem Jubiläum wird hinten eine neue Fotoausstellung eröffnet. Fotoausstellungen, hat es im Alterszentrum Sumia schon ein paar gegeben. Dank diesen Ausstellungen soll das Alterszentrum Sumiswald ein Begegnungsort sein. Das sieht der Geschäftsführer Patrick Walter.
2: Wo gegen aussen offen ist, es soll ein kleiner Magnet sein, es soll Menschen von aussen her anziehen. Wir leben hier, das soll leben hier. Und in diesem Zusammenhang ist es mir auch ganz wichtig, dass man Gegebenheiten schafft, die die Leute aus der Region halt
0: hinein wird die neue Ausstellung offiziell eröffnet. Jonas Wüttrich aus der Neo Eis Redaktion hat aber schon den Morgen reinschauen.
3: 5 Serien von 5 Fotografinnen und Fotografen hängen im Alterszentrum Sumia an den Wängen. Emmental heute heisst die Ausstellung. Und sie soll eben genau das zeigen, das Emmental von heute.
2: Die Fotografinnen und Fotografen, die wir angefragt haben, waren eigentlich frei in der Themenwahl. Das Einzige, was gestanden war, Emmental aus einem heutigen Blick. Und was sie daraus gemacht haben, das war den Fotografinnen und Fotografen überlassen. Und darum ist das jetzt auch so ein diverses Bild geworden.
3: Erzählt der Patrick Walter, Geschäftsführer vom Alterszentrum Sumiswald. Das Konzept für die Ausstellung hat der Bernhard Giger gemacht. Und seine eigene Fotoserie ist Teil der Ausstellung. Mit der Idee Emmental heute ist er mit den anderen Fotografinnen und Fotografen zusammengehockt.
4: Es war allen einfach klar, es handelt vom Emmental, es handelt von den Menschen, die heute im Emmental leben. Und wir schauen möglichst mit einem objektiven Blick auf das, also ohne eben alle die Ideen im Kopf, was ist das Emmental eigentlich, Gotthelf, Franz Schneider, all diese Sachen. Projektionsfläche für ganz viel, das ist die Heimat, so sieht die Heimat aus. Aber das mal alles wie weglegen und einfach ganz offen auf Menschen zugehen, fragen, darf ich etwas über dich erzählen und so aus deinem Leben, oder?
3: Entstanden sind vielfältige, farbige und diverse Ausstellungen. Drei Beispiele. Der Bernhard Giger hat in seiner Fotoserie zu Langnau in zwei Welten geschaut. In die von SP-Gemeinderätin Miriam Margani und die vom SVP-Gemeinderat Beat Gerber, die an der Gemeinderatssitzung am gleichen Tisch hocken und gleich sehr unterschiedlich leben. Die Emmentaler Fotografin Katharina Scheidegger war im Juni am Frauenstreik zu Langnau. Oder die Berner Fotografin Daniele Liniger war zu Sumiswald am Tanznachmittag im Bärensaal. Für viele der Besuchenden sind das besondere Momente. Die Ausstellung soll bei den Leuten, die Fotos anschauen, etwas auslösen, sagt Bernhard Giger.
4: Ja, dass sie selber auch vielleicht in ein Stück Emmental hineinschauen, was sie so nicht unbedingt kennen. Also Frauenstreik, sättige Sachen. Dass sie so ein bisschen selber in ihre heutigen Geschichten hineinschauen können. Dass sie vielleicht wie nachher etwas mitnehmen oder etwas drinnen kennen auch. Das hat mit meinem Leben etwas zu tun. Den kenne ich oder die kenne ich. Oder das habe ich doch auch mal gemacht. Sättige Sachen. Dass man so ein bisschen wie sein eigenes Leben hier gespiegelt sieht in diesen Bildern.
3: Der Sumia-Geschäftsführer Patrick Walter glaubt, dass gerade diese neue Ausstellung viel Gespräche und Diskussionen wird auslösen. Das aber auch das Ziel ist, sagt er. Die neue Fotoausstellung im Alterszentrum Sumiswald wird hinten offiziell eröffnet. Sie geht bis Mitte Jänner.
0: Auf unserer Webseite neoeis.ch da findet ihr eine Auswahl von diesen Fotos in der Ausstellung. Auf Instagram und Facebook haben wir ein Video von unserem Besuch hochgeladen.
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4: Donnerstag, 17. September, 17:30.
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6: Aus der Redaktion der Pascal Rupp. Knapp ein Jahr lang hat die Gemeinde Obertal den Möschbergweg saniert. Die Strasse zwischen Grossachstädt und Obertal war darum gesperrt. Jetzt sind die Büzen fertig. Seit Anfangswoche ist der Möschbergweg offen, heisst es in der Gemeindezeitung von Obertal. Die Büzen sind früher fertig als geplant. Ende März ist Schluss. Der Bieler SVP-Gemeinderat Beat Feurer tritt zurück. Für seinen Entscheid gäbe es einen Haufen Gründe, erklärt der 66-Jährige heute vor den Medien. Er sei nicht mehr der Jüngste, werde gleich Grossätti und will in Zukunft mehr Zeit haben für die Familie. Der Beat Feurer ist seit fast 14 Jahren im Bieler Gemeinderat. Einsatzkräfte haben im Moment in Tavannes ein verdächtiges Fahrzeug kontrolliert. Dabei haben sie über 8 Kilogramm Kokain im Wert von mehreren 100'000 Franken gefunden, melden das Bundesamt für Zoll- und Grenzsicherheit und die Berner Kantonspolizei. Der 30-jährige Autofahrer ist in U-Haft. Er wird verdächtigt, dass er das Kokain von Spanien in die Schweiz transportiert hat.
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7: Einen schönen sonnigen Donnerstagabend gibt es bei um die 20 Grad. Wenn die Sonne fort ist, dann ist es auch mit warm, weil es wird etwa 8 Grad kühl die Nacht. Sprich, morgen Freitag noch ein bisschen Frischling zum Anfang. Dann am Nachmittag aber ähnlich wie heute Sonnenwolken und etwas um die 20 Grad.
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7: Selina Klötzli, wo klemmt es?
9: Auf der A1 Bahn Richtung Zürich zwischen Weiermannshaus und der Raststätte Grauholz. Da hat es einen Unfall gegeben. Der braucht sicher 10 Minuten länger Geduld aktuell. Ebenfalls auf der A1 in Richtung Zürich zwischen Kriegstätte und Herkingen. Da stocken sie Verkehrsbelastung und da geht es etwa 4 Stunden länger. Auf der A1 in Richtung Bern. Da klemmt es so zwischen Herkingen und Wangen an der Aare. Das ebenfalls wegen zu viel Verkehr. Braucht auch ein paar Minuten länger Geduld. Dann neben der Autobahn vom zweispurigen Kreisel bei Shopping Meilen-Liesach stauen sie in die Richtung Kilbergdorf. Dort muss man etwa 15 Minuten länger einrechnen. Dann durch Burgdorf, durch unter dem Schloss, durch sicher auch 5 Minuten länger. Dann Baub Richtung Rubigen, auch da 5 bis 10 Minuten mehr, die man muss einrechnen muss. Und auch in der Region Thun, von Thun Hofstätte in die Richtung Thuner Altstadt stocken sie. Auch da sicher 5 Minuten mehr einrechnen.
7: Fahren gut. Und nervt nicht, muss ja nicht zu fest oder irgendwo feststecken. Mir geht zumindest gute Musik auf die Ohren. Und ein bisschen zum drauf pfeifen, dass man halt noch ein bisschen warten muss. Der Kunz, Stadt, Land, Fluss, Poet. Mit nach unterwegs, Pesco Group, Kobo Timo, ich bin euch. Ciao zusammen.

0: auf Neo Ace Dancing on my own. 20 vor 6 über.
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0: Frischer Start haben wir heute Donnerstagmorgen und im Vergleich zu dem Morgen-Freitagmorgen, respektive Nacht auf Morgen-Freitag, wird um ähnlich, gell? Mara Ründlisbacher vom Meteo Test Bern.
2: Ja, es ist relativ frisch. Wir haben in der Nacht auf morgen Tiefstwert von etwa 8 bis 10 Grad. Dazu haben wir noch ein paar Wolkenfelder, die umziehen. In der Nacht auf morgen gibt es aber durchaus auch Lücken. Zum Teil ist die Nacht dann auch klar.
0: Und der Freitag selber morgen auch ähnlich?
2: In der Nacht auf morgen gibt es aber durchaus auch Lücken. Zum Teil ist die Nacht dann auch klar.
0: Und der Freitag selber morgen auch ähnlich wie heute, gell, trocken und um die 20.

0: 20 Grad, es wird also noch einmal richtig warm und dazu gibt es meistens sonniges Wetter. Am Mittag und Nachmittag können ein paar hohe Wolkenfelder reinziehen.
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0: Vanessa Carlton ist das bei Neo 1 an diesem Donnerstagabend.
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0: Von Deutschland in die Schweiz. Nein, 4 Matches. Und jetzt auf Deutschland. Wir sind zuerst einfach vom Handball im Sport. Jonas Wüttrich.
2: Der Lenny Rubin wechselt nach nur 4 Matches für den BSV Bern zurück in die deutsche Bundesliga. Der Schweizer Nazispieler geht bis Ende Saison zum TBV Lemgo Lippe, melden die beiden Clubs. Nach 8 Saison in der Bundesliga ist Rubin sein Vertrag bei Stuttgart diesen Sommer ausgelaufen. Er hat auch kein Angebot von einem anderen Club bekommen. Daraufhin hat der 30-Jährige bei Bern unterschrieben und jetzt ist er eben schon wieder fort.
0: Als nächstes gehen wir zum Rennen fahren. Die zwei Emmentalerinnen Marlene Reusser und Jasmin Liechti haben ein Aufgebot für die Strassenweltmeisterschaft zu Montréal bekommen. Sie sind bei Elite gleichzeitig die einzigen beiden Frauen, die im Strassenrennen und im Zeitfahren antreten. Weiter ist unter anderem auch Noemi Rüegg im Strassenrennen am Start.
2: Bei den Männern ist der Marc Hirschi von Ittigen am Start, aber auch der Jan oder Fabio Christen und der Stefan Küng. Der Küng fährt zusammen mit dem Stefan Bisegger um im Zeitfahren mit.
0: Dann zum Schurten. Der Nationaltrainer Murat Yakin hat heute sein erstes Aufgebot nach der WM in Nordamerika präsentiert. Im Kader für die Nations League sind zwei Neulinge, der Stürmer Winsley Botelli von Sion und der Sascha Britschki, der im Moment in Italien bei Parma in Serie A spielt.
2: Zurück ihr Nazis unter anderem der Alvin Sanchez von IB oder der Zachary Atekame. Insgesamt sind 25 Spieler im Aufgebot. Im September und Oktober spielt die Schweiz ihr Nations League gegen Nordmazedonien, Schottland und Slowenien.
0: Und der neue Deutsch-Trainer Jürgen Klopp hat heute sein Aufgebot präsentiert. Ein XXL-Kader ist dort. Insgesamt sind 44 Spieler mit dabei, darunter noch 15, die auch bei WM mitgeschaut und 16, die noch nie für Deutschland gespielt haben.
2: Wechseln wir zum Leichtathletik. Die Stabhochspringerin Angelika Moser hat sich nur ein paar Tage nach dem Saisonabschluss rechte Hang operieren lassen. Die Schmerzen haben ihr schon seit einem Zeitchen Macht zu arbeiten, erklärt der Europameister auf Instagram. Alles sei gut gelaufen und sie sind schon wieder daheim, für sich zu erholen.
0: Der Christopher Gmür ist ab dem Aberreu ein neuer Direktor vom Schweizerischen Turnverband. Der Zentralvorstand hat ihn gewählt, das meldet der Verband. Der 38-jährige Gmür übernimmt das Amt von Stefan Reiner, der zurücktritt. Der Gmür ist seit 7 Jahren schon Geschäftsführer beim Schweizer OL-Verband.
2: Zum Schluss noch Meldung vom Eishockey. Lausanne holt der kanadische Stürmer Curtis Lazar. Der 31-Jährige hat gut 600 Matches in der höchsten nordamerikanischen Liga NHL gespielt, bei 7 verschiedenen Teams. Der Lazar kann als Center auf Flügel spielen. Er wechselt bis Ende Saison zu Lausanne, meldet der Club.
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5: Der Abend ist doch völlig ein bisschen umgegangen. 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September. 6 sind wir schon.
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7: Am Mikrofon ist der Pascal Rupp. Eine neue Fotoausstellung im Alterszentrum Summiswald zeigt das Emmental von heute. Warp budgetiert für nächstes Jahr ein Minus von über 4 Millionen Franken. Und das Wetter hin und morgen gibt es einen Mix aus Sonne und Wolken bei bis zu 20 Grad. Im Alterszentrum Summiswald wird hin eine neue Fotoausstellung eröffnet. Sumia macht die Ausstellung Emmental heute zum 10-Jahr-Jubiläum von ihrem Neubau. 5 Fotografinnen und Fotografen zeigen in je einer Fotoserie ihren Blick auf die Region. Sie haben zwischen März und Juli heuer verschiedene Leute aus dem Emmental im Alltag begleitet. Thematisch geht es von Tanznachmittagen über Begegnungen auf Bauernhöfen bis zum Frauenstreik zu Langnau. Die Ausstellung soll anregen, zum Zusammenreden und Diskutieren, sagt der Patrick Walter, Geschäftsführer von Sumia im Alterszentrum Summiswald.
8: In dieser Fotoausstellung hier geht es uns auch darum, einen neuen Blick auf das Emmental zu werfen. Eben einen farbigen Blick, einen diversen Blick, auch vielleicht auch einen feminin geprägten Blick, der ja ohne Realität ist im Emmental.
7: 24 Fotos von Jugendlichen aus dem Trub und Trubschachen ergänzen die Ausstellung. Sie haben im Kunstunterricht Orte und Sachen gefotelt, die ihnen wichtig sind. Das Konzept der Ausstellung hat der Bernhard Giger gemacht. Er ist schon selber mit einer Fotoserie dabei. Es ist nicht die erste Fotoausstellung im Alterszentrum, aber...
9: Die Ausstellung hier ist ganz etwas anderes. Die findet ja zum Überleben von diesem Neubau statt. Das ist darum auch ein bisschen aufwendiger. Das war ein langer Arbeitsprozess. Also der hat letztes Jahr im Winter angefangen und ist jetzt für mich ist, ja, über ein halbes Jahr gegangen, sehr intensiv.
7: Rund 29'000 Franken hat die Fotoausstellung zum Jahr gekostet. Viele regionale Sponsoren und Lieferanten vom Alterszentrum beteiligen sich daran. Die Ausstellung geht bis Anfang Jänner. Die Gemeinde Worb rechnet im Budget von nächstes Jahr mit einem Minus von 4,4 Millionen Franken. Die Steuern sollen gleich hoch bleiben. Schon für heuer hat Worb ein Minus von fast 2 Millionen Franken budgetiert. Nächstes Jahr kostet unter anderem das Personal nochmal deutlich mehr, heisst es heute vom Worber Gemeinderat. Dazu kommt die Sanierung vom Oberstufenzentrum Worb-Boden. Und auf der Einnahmeseite kommt bei den Steuern voraussichtlich weniger rein. Die Berner Kantonspolizei hat heute Fotos von 2 Schuttfans herausgegeben. Sie werden verdächtigt, dass sie im Göpfinalfern im Wankdorf Fackeln und Knallpetarden gezündet haben. So haben die 2 schwere Verletzungen der Leute rundherum in Kauf genommen, schreibt die Polizei. Sie hat bis jetzt nicht herausgefunden, wer die 2 sind. Vor einer Woche hat die Kapo die Fotos von 4 Personen auf einen verpixelt herausgegeben. 2 von diesen 4 hat die Polizei mittlerweile gefunden. Und noch Sport Handball, der Lenny Rubin wechselt vom BSV Bern zurück in die deutsche Bundesliga. Nach nur gerade 4 Matchen für die Berner. Der Schweizer Nazispieler geht bis Ende Saison zum TBV Lemgo Lippe, melden die beiden Clubs. Nach 8 Saisons in der Bundesliga ist im Rubin sein Vertrag bei Stuttgart im Sommer ausgelaufen und er hat auch kein Angebot von anderen Clubs bekommen. Daraufhin hat der 30-Jährige bei Bern unterschrieben.
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5: Wir haben einen sonnigen Donnerstagabend vor uns, respektive ja, sind wir mit drin eigentlich schon, um die 20 Grad haben wir noch. Ein paar Wölkli sind noch im Himmel, die Sonne scheint aber auch noch gehörig durch. Die Nacht durch wird es ein bisschen frischer, um die 8 Grad gibt es, bevor es morgen Freitag um so gegen die 20 Grad geht. Samstag, Sonntag, auch noch Wolken rum, wird aber noch wärmer. Samstag über 20 Grad, Sonntag bis auf maximal 25 Grad.
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5: Selina Klötzli, auf der Straße ein bisschen ruhiger also schon.
1: Ja, ein bisschen. Auf der A1 ist es immer noch schlimm, sage ich jetzt mal. A1 Bern Richtung Zürich zwischen Raststätte Grauholz und dem Rastplatz Horst. Da stockt es immer noch wegen Verkehrsüberlastung. Ebenfalls auf der A1 in Richtung Zürich zwischen der Verzeigung Lauterbach und Herkingen. Da geht es sicher 10 Minuten länger auf mehreren Abschnitten. Und auf der A1 aber in Richtung Bern zwischen Herkingen und Önsingen. Auch da ist ein bisschen gestunk wegen Verkehrsüberlastung. Nerv auf der Hauptstrasse von Reichingen her auf Grosshöchstätte. Im Moment recht, sicher 5 Minuten länger dort. Und die Region Thun vom Seefeld Richtung Lauitor sicher auch 5 Minuten. Sonst Stocker auf der Hauptstrasse 2-3 Minuten länger.
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5: Die ist auch keine Saison in der National League. Dort, wo unsere SCL Tigers auch spielen, die ist schon mal losgegangen. Am Dienstag aus dem Spiel zu Davos, 1-4 verloren, Schwamm drüber, morgen Freitag. Da kommt der ZSC auf Langnau zum ersten Heimspiel von der Tigers. Aber nicht nur die Jockeyler haben angefangen, sondern auch die Uni-Hockey-Saison geht langsam, aber sicher los. Am Samstag jetzt gerecht. Schon letzte Woche waren da ein paar Matches gewesen. Und wir bei Neo Ace schauen in unserer Sportstory drauf. Führen auf die neue Saison für die diversen Teams aus dem Neo-Island. Heute auf die Saison vom SV Wieler Ersingen. Reinhören tun wir gut plus minus am 4. ab. Bis dann, kommen gut durch den Donnerstagabend. Mit einem Kongrex, der Kopf und Timo. Tschüss zusammen.

0: Nelly Furtado ist das Starcut. Bin ich uns am Donnerstagabend. Wer vom Schweizer Unihockey redet, ja, der kommt um sie nicht um. Bei den Männern ist es der Liga Krösus, der Rekordmeister oder was für Superlative man gerne brauchen will, der SV Biller Ersigen. Der SV Biller Ersigen, der hat so viele Meistertitel gesammelt wie niemand anders in der Schweiz.
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0: Vorletzt hat es aber eher ein bisschen geruhiger. Der letzte Kübel hat es vor 3 Jahren gegeben. Ja, und es sind die Datenpläne für heute. Der Neo Ace Sportredakteur Janik Lanz hat nachgefragt.
3: Und am Anfang habe ich mit dem Willenstürmer Noah Sigitaler auf den Sommer zurückgeschaut. Eine Phase, die intensiv war.
4: Der Sommer ist halt schon relativ lang und halt hauptsächlich sehr physisch. Also im Stockobau macht man zwar schon Sachen, aber es ist natürlich nie das Gleiche, wie wenn man auch Spiel hat oder wenn man Ernstkämpfe hat. Man legt durch das ein bisschen den Grundstein.
3: Dabei haben sie dann nicht einfach nur ein Stier ein Programm gespult, erzählt der Noah Sigetaler weiter.
4: Wir hatten gleich auch gewisse Abwechslungen drin, mit zum Beispiel Schwingtraining, eines noch, was zwar auch sehr anstrengend war, aber wo gleich mal etwas anderes war und fast ein bisschen Team-Event-mässig war. Oder eben dann haben wir auch diverse Team-Events gehabt, eines an einem Schwingfest oder einfach sonst Team-Anlässe, die mehr so ein bisschen Team-Building-mässig waren. Und das hat sicher auch noch ein bisschen abwechslungsreicher gemacht, dass es nicht einfach eintönig ist, weil nur das Training ist.
3: Im Team hat der Rekordmeister die eine oder andere Veränderung hernehmen. Ein paar namhafte Abgänge hat es gegeben.
4: Vor allem auch langjährige Stammspieler oder solche, die halt auch für die Torproduktion zuständig waren. Das wird sicher in gewissen Momenten fehlen, das ist glaube ich klar. Klar ist auch, dass wir wahrscheinlich auf Papier sicher auch nicht ganz die Qualität von letztes Jahr haben. Aber ich finde jetzt auch mit den jungen Spielern, die hochkommen, die haben sehr gute Dynamik, sehr motiviert, sehr lernfähig und entwicklungsorientiert.
3: Darum ist der Noah Sigetaler gleich positiv, dass er so heuer wieder längt vor innen mitspielen. Und das sei nicht zuletzt einfach auch der Anspruch vom Rekordmeister.
4: Ich glaube auch, weil in den letzten Jahren der Erfolg ein bisschen Mangelware war, ist glaube ich, das Ziel immer noch, dass man einfach um einen Titel mitspielt. Also das bleibt glaube ich, auch bei Willer, egal wie die Saison war oder wie die vordere Saison war oder wie die letzten Jahre waren.
3: Und vielleicht sind die Voraussetzungen von heuer mit den gewichtigen Abgängen über den Sommer auch nicht nur schlecht, ergänzt der Noah Sigetaler, Stürmer vom SV Willer Ersigen.
4: Wenn ich es vergleiche mit dem letzten Meistertitel 2023, auch dann sind wir von Qualität her nicht eine Übermacht gewesen. Also jetzt rein auf Papier, wir haben die grossen Namen gehabt, habe ich den Eindruck gehabt. Wir sind einfach sehr als Team zusammengewachsen, jeder hat seine Rolle genau gewusst. Und das hat schlussendlich bis ganz an die Spitze gedreht.
3: Wie das heuer wird sein, zeigt sich im nächsten Frühling. Erste Andeutungen gibt es schon am Samstag. Dann eröffnet Willer Ersigen mit einem Auswärtsspiel gegen Meister Reichenberger Winterthur die neue Saison.
0: Göpp hat Willer allerdings schon gespielt, das am letzten Wochenende. Gegen Zürcher Erstligist Red Devils Mark Höfen. Altendorf hat es einen 9:1 Sieg gegeben. Im letzten Teil von Sportstory morgen, da hören wir dann noch den Ausblick mit einem anderen Unihockey-Team aus der höchsten Mannenliga mit den Tigers Langnau.
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4: Halb sieben nicht mehr.
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6: Aus der Redaktion der Pascal Rupp. Knapp ein Jahr lang hat die Gemeinde Obertal den Möschbergweg saniert. Die Strasse zwischen Grosshochstädt und Obertal war darum gesperrt. Jetzt sind die Büetzen fertig. Seit Anfangswoche ist der Möschbergweg offen, heisst es in der Gemeindezeitung von Obertal. Die Büetzen sind früher fertig als geplant. Ende März ist Schluss. Der Bieler SVP-Gemeinderat Beat Feurer tritt zurück. Für seinen Entscheid gäbe es einen Haufen Gründe, erklärt der 66-Jährige heute vor den Medien. Er sei nicht mehr der Jüngste, werde gleich Grossetti und will in Zukunft mehr Zeit haben für die Familie. Der Beat Feurer ist seit fast 14 Jahren im Bieler Gemeinderat. Einsatzkräfte haben im Moment in Tavannes ein verdächtiges Fahrzeug kontrolliert. Dabei haben sie über 8 Kilogramm Kokain im Wert von mehreren 100'000 Franken gefunden, meldet das Bundesamt für Zoll- und Grenzsicherheit und die Berner Kantonspolizei. Der 30-jährige Autofahrer ist in U-Haft. Er wird verdächtigt, dass er das Kokain von Spanien in die Schweiz transportiert hat.
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4: Bei Sonne gibt es noch an diesem Donnerstagabend und dann wird es dann kühl. Es gibt ja einigermaßen klare Nacht, die Woche ist auch noch ein bisschen aber sie decken doch dann viel ab, dass es dann eben kühl wird. 8 Grad am Morgen. Also so ein bisschen Äckli-Wetter für zum Haus aus. Am Freitag gibt es aber dann auch ein schönes Wetter auf Abend. Oder am Nachmittag, besser gesagt, wäre es dann auch mal um die 20 Grad.
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4: Ja, dann geht es um einen Ring auf der Straße im Neo 1 Land nicht mehr zu melden. Keine Meldungen weder von den Autobahnen noch von den Hauptstrassen. Fahren gut.
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4: Wir kommen gut Richtung 7 zu. Eine halbe Stunde geht es noch. Und dann machen wir den Feierabend an den Mikrofon. Der Pesco Rupp und meine Wenigkeit, der Kobo Timo. Bis dort gibt es aber noch Musik aus Bern. Und dann hören wir unserem Wochenthema auch noch Blutspenden. Was denn mit dem Blut passiert, wo wir da spenden. Und dann gibt es auch noch gute Musik auf die Ohren. Zum Beispiel zum Anfang gerade der Sommerhit vom 2026. Shakira, Burna Boy, Die, Die.

0: Jojo, Leaf haben wir gehört bei Neois. Musik haben wir gehört bei Neois. Und die Musik, die kannst du heute an allen Orten hören. Brauchst nicht einmal mehr ein Gerät, das irgendwie eine CD oder so ablassen. In Zeiten von Streamingdiensten wie Spotify brauchst du etwas. Ein Nattel. Fertig. Keine Kassette wechseln oder Platten kehren. Einfach auf Weiter drücken und gut. Und die MusikerInnen, die geben ihre Songs und Alben auch nur noch so raus. Digital. Vielleicht überrascht es mich darum auch ein bisschen, dass es eine 23-jährige Bernerin anders macht. Sarah Delia. Vor gutem Monat hat sie ihre erste EP rausgegeben. Von meinem Album drauf sind 4 eigene Songs. Und die Platte «This is my time», die ist dann effektiv auch eine Platte, respektive eine CD. Musik für die Finger zu nehmen. Wichtig, findet Sarah Delia.
1: Ich liebe so, in Musikläden zu sein und der CD so Platten zu stöbern, ein Album in die Hand zu nehmen, das Cover anzuschauen oder das Booklet zu blättern. Und Streaming ist natürlich mega praktisch, aber etwas Physisches fühlt sich für mich einfach noch einmal anders an.
0: Und dazu hat sie sich auch noch neben der Musik verwirklichen auf «This is my time».
1: Und ich habe auch das ganze Design und das Layout von «This is my time» anders an.
0: Und dazu hat sie sich auch noch neben der Musik verwirklichen auf «This is my time».
1: Und ich habe auch das ganze Design und das Layout von dieser EP selber gestalten

0: Selbstwerterwartungen von aussen, Ängste, Beziehungen und auch so ein bisschen darum, die eigenen Grenzen und die eigene Stimme wieder zu zwingen. Bei My Friend beschäftigt sich zum Beispiel mit Selbstliebe. Can't get it right, so mit widersprüchlichen Erwartungen und dem ständigen Anpassen. Und im Song «Too Much» geht es um Beziehungen, in denen man sich kleiner macht, als das man eigentlich ist.
1: Draussen ist Sarah Delia, ihr erstes Mini-Album mit diesen vier Songs seit Mitte August. Und reinlassen tun wir auch jetzt gerade einen ganzen Song. «Be My Friend» hören wir an diesem Donnerstagabend.
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0: Donnerstagabend haben wir bei Neue Seitergebung aufgehoben an diesem Donnerstag, 17. September, die Woche. Da behandeln wir bei uns im Wochenthema das Blutspenden. Gestern haben wir Manuel Bartlomé aus unserem Neo-Ace-Team bei seiner ersten Blutspende begleitet. Nach dem Stich und dem Rauslassen war für ihn der grösste Teil erledigt gewesen. Ein Sandwich habern und ab nach Hause. Für sein Blut hat der Weg aber dann erst angefangen.
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0: Was mit so gespendetem Blut passiert, bevor es im Spital zum Einsatz kommt, das hat Sarah Berner für uns nachher gefragt.
2: Der Manu hat nach seiner ersten Blutspende direkt heim können. Das ist auch der Normalfall. Zurück bleibt ein Beutel mit seinem Blut. Das kommt aber nicht direkt zu einer Patientin oder zu einem Patienten. Zuerst wird genau kontrolliert, ob mit der Spende alles in Ordnung ist, erklärt Adrian Flori. Er ist Mediensprecher vom Interregionalen Blutspendezentrum zu Bern.
3: Das Blut wird im Labor untersucht. Gibt es irgendwelche Erreger, Hepatitis-Erreger, Syphilis, HIV und andere?
2: Nach dieser Kontrolle wird aus dieser Blutspende nicht nur ein Produkt. Das Blut wird in drei verschiedene Bestandteile getrennt.
3: Das heisst, aus Vollblut gibt es ein Beutel Plasma, es gibt ein Beutel rote Blutkörper und es gibt Blutblättchen daraus. Drei Produkte werden verarbeitet, damit in den Spitälern je nach Krankheitsbefund das passende Blutprodukt transfundiert werden kann.
2: Diese drei Bestandteile haben unterschiedliche Aufgaben. Das Blutplasma zum Beispiel wird vor allem für Medikamente gebraucht. Die roten Blutkörper und Blutblättchen werden eher bei einem grossen Blutverlust gebraucht. Und die verschiedenen Teile sind auch alle unterschiedlich lang haltbar.
3: Die empfindlichsten sind Blutblättchen. Die kann man nur 7 Tage bei Raumtemperatur lagern. Nachher haben wir die roten Blutkörper, die kann man 42 Tage lagern bei 4 Grad Celsius. Und das Plasma ist am wenigsten empfindlich. Das kann man bei minus 30 bis zu 2 Jahren lagern.
2: Blut kann man also nicht beliebig lang auf Vorrat lagern. Umso wichtiger ist es, dass immer neue Spenden dazukommen. Aber wird am Schluss tatsächlich jede Spende gebraucht?
3: 99% von dem Blut, das wir entnehmen, können wir effektiv verwenden und den Spitälern liefern. Wir haben praktisch keinen Verfall von Blutprodukten, weil wir im Voraus sehr, sehr gut und genau planen. Wir versuchen, das möglichst antizipieren, um eben zu verhindern, dass irgendwie Blut vergebens entnommen wird.
2: Der Manu, der zum allerersten Mal Blut spenden ist, weiss jetzt also, dass sein Blut mit sehr grosser Wahrscheinlichkeit gebraucht wird. Aber erfahrt er auch, bei wem seine Spende am Schluss zum Einsatz kommt?
3: Wir dürfen aus Datenschutzgründen nicht genau angeben, welche Patientin oder welche Patient dein Blut bekommt. Wir können aber sagen, es wird grossmehrheitlich für Patientinnen und Patienten in der Region gebraucht. Und von dem her können wir genau sagen, ja, man kann jemandem aus dem nächsten Umfeld möglicherweise sogar helfen und das Leben retten.
2: Hinter jeder Spende ist also jemand, der das Blut abgibt und auf der anderen Seite jemand, der genau auf das Blut angewiesen ist.
0: Jede von diesen Personen, das ist David Baumann. Nach einem schweren Unfall war er auf Blutspende angewiesen. Was die für ihn bedeutet hat und wie es ihm heute geht, das gehört der Dämon zum Abschluss von unserem Wochenthema. Und wenn es euch Wunder nimmt, wie die Blutspende von Manuel Bartlomé abgelaufen ist, dann empfehle ich euch sehr, sehr fest das Video auf unseren Social Media Plattformen. Dort könnt ihr es nachschauen und auf neo1.ch natürlich auch nachhören.
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2: Sieht niemand jetzt gerade.
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4: Am Mikrofon ist der Pascal Rupp. Eine neue Fotoausstellung im Alterszentrum Summiswald zeigt das Emmental von heute. Warp budgetiert für nächstes Jahr ein Minus von über 4 Millionen Franken. Und das Wetter hin und morgen gibt es einen Mix aus Sonne und Wolken bei bis zu 20 Grad. Im Alterszentrum Summiswald wird hin eine neue Fotoausstellung eröffnet. Sumia macht die Ausstellung Emmental heute zum 10-Jahr-Jubiläum von ihrem Neubau. 5 Fotografinnen und Fotografen zeigen in je einer Fotoserie ihren Blick auf die Region. Sie haben zwischen März und Juli heuer verschiedene Leute aus dem Emmental im Alltag begleitet. Thematisch geht es von Tanznachmittagen über Begegnungen auf Bauernhöfen bis zum Frauenstreik in Langnau. Die Ausstellung soll anregen, zum Zusammenreden und Diskutieren, sagt der Patrick Walter, Geschäftsführer von Sumia im Alterszentrum Summiswald.
5: In dieser Fotoausstellung hier geht es uns auch darum, einen neuen Blick auf das Emmental zu werfen. Eben einen farbigen Blick, einen diversen Blick, auch vielleicht auch einen feminin geprägten Blick, der ja auch eine Realität ist im Emmental.
4: 24 Fotos von Jugendlichen aus dem Trub und Trubschachen ergänzen die Ausstellung. Sie haben im Kunstunterricht Orte und Sachen gefotelt, die ihnen wichtig sind. Das Konzept der Ausstellung hat der Bernhard Giger gemacht. Er ist auch selber mit einer Fotoserie dabei. Es ist nicht die erste Fotoausstellung im Alterszentrum, aber...
6: Die Ausstellung hier ist ganz etwas anderes. Die findet ja auch zum Überleben von diesem Neubau statt. Das ist darum auch ein bisschen aufwendiger. Das war ein langer Arbeitsprozess gewesen. Also der hat letztes Jahr im Winter angefangen und ist jetzt für mich ist, ja, über ein halbes Jahr gegangen, sehr intensiv.
4: Rund 29'000 Franken hat die Fotoausstellung zum Jahr gekostet. Viele regionale Sponsoren und Lieferanten vom Alterszentrum beteiligen sich daran. Die Ausstellung geht bis Anfang Jänner. Die Gemeinde Worb rechnet im Budget von nächstes Jahr mit einem Minus von 4,4 Millionen Franken. Die Steuern sollen gleich hoch bleiben. Schon für heuer hat Worb ein Minus von fast 2 Millionen Franken budgetiert. Nächstes Jahr kostet unter anderem das Personal nochmal deutlich mehr, heisst es heute vom Worber Gemeinderat. Dazu kommt die Sanierung vom Oberstufenzentrum Worb-Boden. Und auf der Einnahmeseite kommt bei den Steuern voraussichtlich weniger rein. Die Berner Kantonspolizei hat heute Fotos von 2 Schuttfans herausgegeben. Sie werden verdächtigt, dass sie im Göpfinal Fern im Wankdorf Fackeln und Knallpetarden gezündet haben. So haben die 2 schwere Verletzungen von den Leuten rundherum in Kauf genommen, schreibt die Polizei. Sie hat bis jetzt nicht herausgefunden, wer die 2 sind. Vor einer Woche hat die Kapo die Fotos von 4 Personen auf einen verpixelt herausgegeben. 2 von diesen 4 hat die Polizei mittlerweile gefunden. Und noch Sporthandball, Lenny Rubin wechselt vom BSV Bern zurück in die deutsche Bundesliga. Nach nur gerade 4 Matchen für die Berner. Der Schweizer Nazispieler geht bis Ende Saison zum TBV Lemgo Lippe, melden die beiden Clubs. Nach 8 Saisons in der Bundesliga ist Rubin sein Vertrag bei Stuttgart im Sommer ausgelaufen und er hat auch kein Angebot von anderen Clubs bekommen. Daraufhin hat der 30-Jährige bei Bern unterschrieben.
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2: Es geht sonnige Donnerstag langsam, aber sicher fertig. Durch die Nacht durch, da wird es dann endlich ein bisschen frisch. 8 Grad gibt es auf morgen Morgen. Nach der Freitag selber ist dann ähnlich wie heute, kann man sagen. Ein paar Wochen mit dem Sonne, wo durch mal um die 20 Grad. Auf das Wochenende wird es sogar noch ein bisschen wärmer. Die Temperaturen über 20 Grad bis zu 24 Grad gibt es dann am Sonntag.
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2: Nichts. So einfach und schnell ist es verzählt. 4 Minuten nach der 7. Verkehrsmeldungen. Es fährt unterwegs im Neo Ace Land. Haben Sorge. Wir haben vor allem einen ganz schönen Donnerstagabend. Morgen schon mal letzte Werktag, 18. September. Erstes Heimspiel von der SCL Tigers. Wow, so nachher kommt das Wochenende. Was willst du eigentlich noch mehr? Es ist einfach gebig, gebig, gebig und nochmal gebig. Freitag, morgen, 17:30 sind wir bei euch. Selina Klötzli, Jonas Wüterich. Ist jetzt morgen Team, das Abendteam. Ist jetzt einfach noch ein Kobo-Team, das sich verabschiedet. Habt's gut und habt nach Sorge.

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0: grob zusammengefasst können wir sagen, morgen Freitag geht es bei uns um Hobbys. Einerseits um das Unihockey. Eine Sportstory schauen wir mit den Unihockey Tigers auf die neue Saison führen.
1: Zwischen Ziel sind sicher Playoffs mit Heimrecht können zu erreichen. Und nachher werden wir um Meistertitel mitspielen. Ja.
0: Über Ziel, aber auch über Veränderungen im Kader reden wir morgen mit dem Christian Stucki. Andererseits geht es um das Töpfern. Und zwar gerade doppelt. Im Porträt lernen wir ein weiteres Mal zu Riem kennen. Sie war rund 42 Jahre lang Schwimmlehrerin und hat zum Ausgleich ihre Freizeit getöpfert.
2: Man ist ausgelaugt, wenn man heimkommt. Wenn du 3, 4, 5 Kurse hintereinander hast, dann bist du wie leer. Dann bin ich auch bei der Töpferei gehockt und dann habe ich den wieder genommen. Dann kann ich richtig runterfahren und mache eigentlich mit meinen Händen etwas Konkretes.
0: Was genau zu Riem denn da oben getöpfert hat, das hören wir morgen. Auch getöpfert wird bei Ebis im Trub Schachen. Dort schauen wir die Woche der Geschäftsführer Martina Zurbrück über die Schulter. Ihr beim Arbeiten zuschauen, können aber auch die Besucherinnen und Besucher.
3: Das zieht die Leute an, wenn sie etwas schauen können. Das ist gleich, ob es jetzt eine Töpferei wäre oder eine Käserei oder irgendetwas mit Seilen oder Gützibach oder was auch immer. Die Leute ziehen es an, wenn sie etwas schauen können, etwas erleben können.
0: Was die BesucherInnen bei der Töpferei Ebi genau sehen, das hören wir im Tag aus. Zwischen all diesen Themen haben wir natürlich auch Haufen gute Musik zu wegen und stellen euch den einen oder anderen neuen Song vor. Es wird also Zack machen und erst steht das Wochenende vor der Tür. Dank guter Unterhaltung hier bei Neo 1 an diesem Freitag, 18. September.
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0: grob zusammengefasst können wir sagen, morgen Freitag geht es bei uns um Hobbys. Einerseits um das Unihockey. In der Sportstory schauen wir mit den Unihockey Tigers auf die neue Saison führen.
1: Zwischen Ziel sind sicher Playoffs mit Heimrecht können zu erreichen. Und nachher werden wir um den Meistertitel mitspielen. Ja.
0: Über Ziel, aber auch über Veränderungen im Kader reden wir morgen mit dem Christian Stucki. Andererseits geht es um das Töpfern. Und zwar gerade doppelt. Im Porträt lernen wir ein weiteres Mal zu Riem kennen. Sie war rund 42 Jahre lang Schwimmlehrerin und hat zum Ausgleich ihre Freizeit getöpfert.
2: Man ist ausgelaugt, wenn man heimkommt. Wenn du 3, 4, 5 Kurse hintereinander hast, dann bist du wie leer. Dann bin ich auch bei der Töpferei gehockt und dann habe ich den wieder genommen. Dann kann ich richtig runterfahren und mache eigentlich mit meinen Händen etwas Konkretes.
0: Was genau zu Riem da oben getöpfert hat, das hören wir morgen. Auch getöpfert wird bei Ebis im Trub Schachen. Dort schauen wir die Woche der Geschäftsführerin Martina Zurbrück über die Schulter. Ihr beim Arbeiten zuschauen, können aber auch die Besucherinnen und Besucher.
3: Das zieht die Leute an, wenn sie etwas schauen können. Das ist gleich, ob es jetzt eine Töpferei wäre oder eine Käserei oder irgendetwas mit Seile oder Gützibach oder was auch immer. Die Leute ziehen es an, wenn sie etwas schauen können, etwas erleben können.
0: Was die BesucherInnen bei der Töpferei Ebi genau sehen, das hören wir im Tag aus. Zwischen all diesen Themen haben wir natürlich auch viele gute Musik zu Weg und stellen euch den einen oder anderen neuen Song vor. Es wird also Zack machen und erst steht das Wochenende vor der Tür. Dank guter Unterhaltung hier bei Neo 1 an diesem Freitag, 18. September.
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